0: und Osnabrück ist die Nacht zunächst locker bewölkt, regional auch klar. Bei wenig Wind liegen die Temperaturen zwischen 11 und 17 Grad. Zum Morgen ziehen zeitweise dichtere Wolken durch, bevor es im weiteren Verlauf zunehmend freundlich und sonnig wird. Am Nachmittag ist es warm, mit Höchstwerten zwischen 23 und 25 Grad. Der Wind frischt örtlich etwas auf. Im Radio Osnabrück 3-Tage-Trend wird es morgen sonnig und warm. Zum Wochenstart sehr warm bis heiß und meist freundlich. Im weiteren Wochenverlauf hält die Wärme bei überwiegend sonnigem Wetter an.
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0: Hallo liebe Autofahrer, Vorsicht auf der A2 Hannover Richtung Dortmund zwischen Flotow West und Herford Ost. Gefahr durch Gegenstände auf der Fahrbahn. Auf der Lohner Straße in Vechta ein Blitzer.
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1: Hallo, liebe Autofahrer. Uns liegen derzeit keine Verkehrsstörungen und keine Blitzer vor.
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1: Ich bin Uli Reitinger. Der Fußballweltverband FIFA gibt seine Investorenpläne auf. Das erklärte Verbandspräsident Infantino in einer in der Nacht veröffentlichten Stellungnahme. Man habe sich alle Standpunkte aufmerksam angehört. Dabei sei deutlich geworden, dass das Projekt zu Spaltungen geführt habe, die nicht mehr im Interesse des ursprünglich angestrebten Ziels lägen. Infantino wollte einen Teil der kommerziellen FIFA-Rechte, etwa an der Weltmeisterschaft, an einen Investor verkaufen. Mehrere Kontinentalverbände kritisierten die Pläne. Die UEFA drohte sogar mit einem WM-Boykott. Die Deutsche Bahn bleibt weit hinter ihrem eigenen Ziel zurück. Nur 58,7% der Fernzüge waren im ersten Halbjahr pünktlich unterwegs. Bahnchefin Evelyn Paller sagte der Welt am Sonntag trotzdem, die Bahn werde oft schlechter gemacht, als sie tatsächlich sei.
2: Wer regelmäßig mit dem ICE oder IC unterwegs ist, kennt das. Auf dem Bahnsteig werden aus ein paar Minuten schnell mal eine halbe Stunde oder deutlich mehr. Paller sieht die Schuld dafür auch bei früheren Führungskräften. Es habe an einer echten Leistungskultur gefehlt, sagt sie. Das will sie jetzt ändern. Verantwortung soll wieder klar verteilt werden, Entscheidungen schneller fallen und die Bahn insgesamt zuverlässiger werden. Trotz der vielen Probleme gibt Paller dem Konzern noch die Schulnote 3. Zoe Tassovali, Nachrichtenredaktion.
1: Der neue Monat bringt wieder einige Änderungen. So bekommt, wer eine neue Photovoltaikanlage anschafft, ab August eine etwas geringere Vergütung. Außerdem ändert sich was beim Recht auf Ganztagsbetreuung für Erstklässler.
3: Hausaufgabenhilfe, Spielen oder Sport. Schulanfänger haben nun das Recht auf eine Betreuung von bis zu 8 Stunden pro Tag. Allerdings sagen Experten, vor allem in den westdeutschen Bundesländern gäbe es noch zu wenig Personal oder geeignete Räume. Viele Familien müssten deshalb erst einmal Notlösungen in Kauf nehmen. Auch die Bundesbildungsministerin bittet um Geduld, spricht aber von einem Meilenstein in Sachen Chancengleichheit. Claudia Wächter, Nachrichtenredaktion.
1: Der Andrang zehntausender Menschen auf die spanische Nordafrika-Exklave Ceuta hat Europa in Alarmbereitschaft versetzt. Wie viele Migranten in den letzten Tagen irregulär nach Ceuta gelangt sind, ist nicht klar. Die Rede ist von bis zu 60.000. Nach EU-Angaben gab es aber keine Weiterbewegungen Richtung Europa. Außerdem sind laut Spaniens Außenminister mittlerweile fast alle Migranten freiwillig nach Marokko zurückgekehrt.
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4: Im Moment in Aifhausen 15 Grad und in Lüningen 13 Grad. Zwischen Emsland und Osnabrück beginnt der frühe Morgen mit Wolken und ersten Auflockerungen, bei kaum Wind um 14 Grad.
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4: Im Moment gibt es keine Geschwindigkeitskontrollen.
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1: Momentan haben wir in Menzlage 15 Grad und in Emsbüren 13 Grad. Zum Start in den ersten Augusttag ist der Himmel wechselnd bewölkt mit heiteren Lücken. Die Temperaturen liegen zwischen 12 und 15 Grad. Im Laufe des Morgens lockert es auf und wird sonniger. Am Nachmittag wird es angenehm warm mit 23 bis 25 Grad bei meist schwachem Wind. Der Wind bleibt meist schwach.
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2: Es sieht gut aus auf den Straßen. Das Radio Osnabrück Verkehrsradar meldet keine Behinderungen und keine Blitzer.
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1: Ich bin Uli Reitinger. FIFA-Boss Gianni Infantino hat dem Druck nachgegeben und sein Investorenprojekt begraben. Zur Begründung schrieb er, man habe sich alle Standpunkte aufmerksam angehört. Dabei sei deutlich geworden, dass das Projekt zu Spaltungen geführt habe. Infantino wollte einen Teil der kommerziellen FIFA-Rechte, etwa an der Weltmeisterschaft, an einen Investor verkaufen. Mehrere Kontinentalverbände kritisierten die Pläne. Die UEFA drohte sogar mit einem WM-Boykott. Der Hackervorfall mit einem KI-Modell von OpenAI war offenbar kein Einzelfall. Jetzt räumt auch der Konkurrent Anthropic einen ähnlichen Zwischenfall ein. Bei internen Tests ist eines der KI-Modelle unerlaubt in Computersysteme eingedrungen.
2: Künstliche Intelligenz, die sich selbstständig macht und zum heimlichen Hacker wird, kann gemeingefährlich werden. Erst im Nachhinein wurden die Einbrüche in Firmensysteme bekannt. Die Vorfälle passierten in einer Testumgebung, die darauf abzielte, die Hackerfähigkeit der KI zu testen. Dass die Software jeweils ins Internet gelangte und dort selbstständig wilderte, war ein Unfall. Aus den USA, Tina Eck.
1: Die Migrationskrise in der spanischen Nordafrika-Exklave Ceuta ist nach Angaben der spanischen Regierung nach dem Andrang von mindestens 50.000 Menschen nun praktisch überwunden. Nahezu alle, die in Ceuta angekommen waren, seien inzwischen wieder nach Marokko zurückgekehrt. Das schrieb Außenminister José Manuel Álvarez auf X. Die Integrität des Schengen-Raums sei gewährleistet, es sei nicht möglich, auf das spanische Festland zu gelangen, ohne sich auszuweisen. Die Deutsche Bahn stellt jetzt im August ihr Bonusprogramm um. Wie viele Punkte künftig für eine Freifahrt im Inland nötig sind, hängt von mehreren Faktoren ab, etwa von der Strecke, dem Buchungszeitpunkt und der Nachfrage.
3: Das Bonusprogramm steht allen offen, die sich kostenlos dort anmelden, auch ohne Bahncard. Wer dann ein Ticket kauft, bekommt Punkte, je nachdem wie teuer die Fahrkarte ist. Für diese Punkte können sich Vielfahrer später Prämien aussuchen. Gutscheine fürs Bordbistro, ein Upgrade in die erste Klasse oder Freifahrten. Thomas Bremser, Nachrichtenredaktion.
1: Die Bahn nannte noch einige Beispiele. Für eine einfache Freifahrt innerhalb Deutschlands waren bis gestern 1.000 Bahnbonuspunkte nötig. Jetzt ist eine solche Freifahrt schon ab 750 Punkten möglich.
4: Unser Wetter für Osnabrück und die Weser-Ems-Region.
5: In Bitten sind es aktuell 14 Grad, in Holdorf ebenfalls 14 Grad. Rund um Osnabrück ist der frühe Morgen bei 12 bis 15 Grad zunächst bewölkt und kaum windig. Im Laufe des Vormittags lockert es auf, später wird es sonnig und angenehm warm mit Höchstwerten zwischen 23 und 25 Grad. Morgen wird es sonnig und deutlich wärmer. Zum Wochenstart bleibt es sonnig, dann wird es heiß. Am Dienstag bleibt es freundlich mit Sonne, die Wärme hält an.
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5: Guten Morgen. Der Verkehr läuft ohne Störungen und Blitzer.
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1: Momentan haben wir in Voltlage 14 Grad und in Lehmbruch ebenfalls 14 Grad. Am frühen Morgen gibt es dichte Wolken bei milden 11 bis 15 Grad und kaum Wind. Im Laufe des Vormittags lockert es auf, später zeigt sich häufiger die Sonne bei 23 bis 25 Grad. Zum Abend ziehen mehr Wolken durch und der Wind frischt leicht auf.
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2: Aktuell sind uns keine Verkehrsbehinderungen und keine Blitzer bekannt.
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1: Ich bin Uli Reitinger. Nach massivem Druck hat FIFA-Präsident Infantino seine Investorenpläne aufgegeben. Das hat er in der Nacht in einer kurzen schriftlichen Stellungnahme mitgeteilt. Darin steht, man habe sich alle Standpunkte aufmerksam angehört und dabei sei deutlich geworden, dass das Projekt zu Spaltungen geführt habe. Infantino wollte einen Teil der kommerziellen FIFA-Rechte, zum Beispiel an der Weltmeisterschaft, an einen Investor verkaufen. Das stieß auf massive Kritik. Die UEFA drohte sogar mit einem WM-Boykott. Im Gaza-Krieg gibt es vorsichtige Hoffnung auf Bewegung. US-Präsident Trump spricht von einer Einigung über die Entwaffnung der Hamas. Aus Israel und von der Hamas selbst kommen allerdings Äußerungen, die daran zweifeln lassen, dass der Plan tatsächlich umgesetzt werden kann.
2: Auf dem Papier klingt der Plan nach einem großen Schritt. Die Hamas soll ihre schweren Waffen abgeben. Gleichzeitig soll sich die israelische Armee Stück für Stück aus dem Gazastreifen zurückziehen. Genau darüber gibt es aber Streit. Israel will seine Soldaten erst dann abziehen, wenn die Hamas tatsächlich entwaffnet ist. Die Hamas wiederum knüpft ihre Zustimmung an ein Ende der israelischen Militäreinsätze. Zoe Tassovali, Nachrichtenredaktion.
1: Wer in einem Betrieb mit Tarifvertrag seine Ausbildung macht, verdient deutlich mehr als noch vor ein paar Jahren. Im Durchschnitt sind die Ausbildungsvergütungen im vergangenen Jahr im Schnitt um fast 7% gestiegen, stärker als die normalen Löhne. Das haben Experten der Hans-Böckler-Stiftung errechnet.
3: Für die meisten bedeutet das, schon im ersten Lehrjahr gibt's mehr als 1.000 Euro pro Monat, also auch mehr als Studierende mit der maximalen BAföG-Förderung bekommen. Azubis sollen möglichst auf eigenen Beinen stehen, heißt das Ziel der Gewerkschafter. Aber es gibt auch große Unterschiede. Gut verdienen Azubis zum Beispiel im öffentlichen Dienst, in der Pflege, aber auch in der Baubranche. Im Friseurhandwerk dagegen gibt's deutlich weniger. Claudia Wächter, Nachrichtenredaktion.
1: Der Andrang zehntausender Menschen auf die spanische Nordafrika-Exklave Ceuta hat Europa in Alarmbereitschaft versetzt. Wie viele Migranten in den letzten Tagen irregulär nach Ceuta gelangt waren, ist nicht klar. Die Rede ist von bis zu 60.000. Nach EU-Angaben gab es aber keine Weiterbewegungen Richtung Europa. Außerdem sind laut Spaniens Innenminister mittlerweile fast alle Migranten freiwillig nach Marokko zurückgekehrt.
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4: In Osnabrück-Schinkel sind es aktuell 14 Grad, in Goldenstedt 12 Grad. Am frühen Morgen ist es bei uns teils wolkig, teils sonnig und mit 11 bis 14 Grad frisch, der Wind ist meist kaum spürbar. Im Laufe des Vormittags lockert es auf, am Nachmittag ist es freundlich und warm bei 23 bis 25 Grad. Der Radio Osnabrück 3-Tage-Trend. Morgen ist es sonnig und warm, am Abend frischt der Wind etwas auf. Zum Wochenstart setzt sich das sonnige Wetter fort, die Hitze nimmt deutlich zu. Im weiteren Wochenverlauf ist es überwiegend freundlich und sehr warm bis heiß, regional mit etwas mehr Wolken.
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4: Im Moment gibt es keine Verkehrsstörungen und Blitzer.
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6: Im Studio für euch heute Morgen ist Alexander. An diesem Augustmorgen verbringen wir die Zeit zusammen. Freut euch auf Rihanna mit Don't Stop the Music, The Door von Teddy Swims und DJ Goja und Jason Derulo mit Michiko. Einen schönen Morgen mit Radio Osnabrück.
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0: Es ist 5.30 Uhr. 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
1: In Osnabrück, Widukindland und in Steinfeld werden derzeit 13 Grad gemessen. Zum Start in den Tag ist es meist bedeckt, örtlich mit Nebel und kaum Wind. Im Laufe des Vormittags lockert es auf und die Sonne setzt sich durch. Zunächst bleibt es frisch bei 11 bis 14 Grad, später werden 23 bis 25 Grad erreicht.
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2: Hallo liebe Autofahrer, auf der A30 in Richtung Bad Oeynhausen, zwischen Bad Oeynhausen Ost und dem Kreuz Bad Oeynhausen, 2 Kilometer Stau.
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1: Mein Name ist Alexander, schön, dass ihr dabei seid und einen entspannten Morgen wünsche ich euch. Die größten Songs von damals bis heute nonstop bei Radio Osnabrück. Auf in die nächsten 30 Minuten mit der Musik.

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1: Ich bin Dirk Zeitler. Der Fußball-Weltverband FIFA gibt seine umstrittenen Investorenpläne auf. Der Vorschlag werde abgesagt, erklärte Verbandspräsident Infantino in einer in der Nacht veröffentlichten Stellungnahme.
2: Infantino begräbt sein Projekt in einer kurzen Mitteilung, verschickt per Mail um 2:30 in der Nacht. Das Projekt sollte unsere FIFA-Mitgliedsverbände und unseren Sport weltweit stärken, schreibt der FIFA-Boss. Aber man habe allen aufmerksam zugehört und dabei sei klar geworden, dass das Projekt Spaltungen geschaffen habe. Asien und Mittel- und Nordamerika hatten sich klar gegen die Pläne ausgesprochen. Europa drohte sogar mit WM-Boykott. Infantino hat dann doch begriffen, sein Projekt ist tot. Damit nicht auch noch sein Kopf rollt, musste er den Rückzieher machen. Uli Reitinger, Sportredaktion.
1: Die Migrationskrise in der spanischen Nordafrika-Exklave Ceuta ist nach Angaben der spanischen Regierung nach dem Andrang von mindestens 50.000 Menschen nun praktisch überwunden. Nahezu alle, die in Ceuta angekommen waren, seien inzwischen wieder nach Marokko zurückgekehrt, schrieb Außenminister Alvarez auf X. Es sei nicht möglich, auf das spanische Festland zu gelangen, ohne sich auszuweisen. Experten der EU-Mitgliedstaaten wollen sich heute über die Entwicklungen austauschen. Der neue Monat bringt wieder einige Änderungen. So bekommt, wer eine neue Photovoltaikanlage anschafft, ab August eine etwas geringere Vergütung. Außerdem ändert sich etwas beim Recht auf Ganztagsbetreuung für Erstklässler.
3: Hausaufgabenhilfe, Spielen oder Sport. Schulanfänger haben nun das Recht auf eine Betreuung von bis zu 8 Stunden pro Tag. Allerdings sagen Experten, vor allem in den westdeutschen Bundesländern gäbe es noch zu wenig Personal oder geeignete Räume. Viele Familien müssten deshalb erst einmal Notlösungen in Kauf nehmen. Auch die Bundesbildungsministerin bittet um Geduld, spricht aber von einem Meilenstein in Sachen Chancengleichheit. Claudia Wächter, Nachrichtenredaktion.
1: Bei einem schweren Unwetter in Rathen in der Sächsischen Schweiz ist ein 28 Jahre alter Mann ums Leben gekommen. Er wurde laut Polizei von einem umgestürzten Baum erschlagen. Mehr als 10 Menschen wurden verletzt, 3 von ihnen schwer. Das Unglück ereignete sich in einem Zugangsweg zur Felsenbühne. Die Felsenbühne ist eines der größten Freilichttheater Sachsens.
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5: In Georgsmarienhütte 12 Grad und in Hüde ebenfalls 12 Grad. Heute früh liegt stellenweise noch Nebel, sonst wechseln sich Wolken und erste Auflockerungen ab, bei kaum Wind und 10 bis 14 Grad. Im Sendegebiet von Radio Osnabrück wird es am Vormittag freundlicher, am Nachmittag sonniger und angenehm warm bei 20 bis 26 Grad. Der Radio Osnabrück 3-Tage-Trend. Morgen freundlich bis sonnig und spürbar wärmer, zum Wochenstart dominiert die Sonne und es wird heiß. Am Dienstag hält das sonnige und zunehmend heiße Wetter an.
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5: Hallo, liebe Autofahrer. Auf der A30 Richtung Bad Oeynhausen staut es sich zwischen Bad Oeynhausen Ost und dem Kreuz Bad Oeynhausen auf 2 Kilometer. Geblitzt wird nur an einer Stelle, im Landkreis Osnabrück in Bitten.
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1: Momentan haben wir in Osnabrück 12 Grad und in Haselünne 10 Grad. Zum Start in den Tag gibt es Wolken und Sonne bei kaum Wind. Die Temperaturen liegen zwischen 11 und 14 Grad. Heute setzt sich immer häufiger die Sonne durch. Am Nachmittag wird es angenehm warm mit 23 bis 26 Grad. Am Abend ziehen wieder mehr Wolken auf.
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2: Auf der A30 in Richtung Bad Oeynhausen, zwischen Bad Oeynhausen Ost und dem Kreuz Bad Oeynhausen, 2 Kilometer Stau. Im Landkreis Osnabrück bei Bitten gibt es einen Blitzer. Radio Osnabrück wünscht euch eine gute und sichere Fahrt.
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1: Ich bin Dirk Zettler. Der Fußball-Weltverband FIFA gibt seine Investorenpläne auf. Das erklärte Verbandspräsident Infantino in einer Stellungnahme. Das Projekt habe zu Spaltungen geführt, die nicht mehr im Interesse des ursprünglich angestrebten Ziels liegen, so Infantino. Der Verbandschef wollte einen Teil der kommerziellen FIFA-Rechte etwa an der Weltmeisterschaft an einen Investor verkaufen. Mehrere Kontinentalverbände kritisierten die Pläne. Die UEFA drohte sogar mit einem WM-Boykott. Der Andrang zehntausender Menschen auf die spanische Nordafrika-Exklave Ceuta hat Europa in Alarmbereitschaft versetzt. Wie viele Migranten in den letzten Tagen irregulär nach Ceuta gelangt sind, ist nicht klar. Die Rede ist von bis zu 60.000. Laut Spaniens Außenminister kehrten fast alle Migranten mittlerweile nach Marokko zurück.
2: Fast 60 Menschen kamen ums Leben, sie versuchten schwimmend nach Ceuta zu kommen. Trotzdem erklärt der spanische Außenminister die Krise praktisch für beendet. Die Zustände in Ceuta haben sich normalisiert. Politisch hat sich die Krise damit aber noch lange nicht erledigt, denn sie führte zu massiven Unstimmigkeiten zwischen Spanien und den anderen EU-Staaten, die hochempfindlich auf die Migrationsbewegungen reagiert haben. Uli Reitinger, Nachrichtenredaktion.
1: Die Deutsche Bahn bleibt weit hinter ihrem eigenen Ziel zurück. Nur 58,7% der Fernzüge waren im ersten Halbjahr pünktlich unterwegs. Bahnchefin Paller sagte der Welt am Sonntag trotzdem, die Bahn werde oft schlechter gemacht, als sie tatsächlich sei.
3: Wer regelmäßig mit dem ICE oder IC unterwegs ist, kennt das. Auf dem Bahnsteig werden aus ein paar Minuten schnell mal eine halbe Stunde oder deutlich mehr. Paller sieht die Schuld dafür auch bei früheren Führungskräften. Es habe an einer echten Leistungskultur gefehlt, sagt sie. Das will sie jetzt ändern. Verantwortung soll wieder klar verteilt werden, Entscheidungen schneller fallen und die Bahn insgesamt zuverlässiger werden. Trotz der vielen Probleme gibt Paller dem Konzern noch die Schulnote 3. Zoeta Sowali, Nachrichtenredaktion.
1: Bei einem schweren Unwetter in Rathen in der Sächsischen Schweiz ist ein 28 Jahre alter Mann ums Leben gekommen. Er wurde laut Polizei von einem umgestürzten Baum erschlagen. 13 Menschen wurden verletzt, 3 von ihnen schwer. Das Unglück ereignete sich in einem Zugangsweg zur Felsenbühne. Die Felsenbühne ist eines der größten Freilichttheater Sachsens.
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5: Ja, wir machen ihn mal für euch, ne? Den Blick nach draußen und der verrät. Der Himmel macht heute Morgen erstmal so ein bisschen auf Grau in Grau. Bei rund 13, 14 Grad ist es frisch genug, dass der Kaffee heute gleich doppelt gut schmeckt, finden wir. Aktuell haben wir 16 Grad in Osnabrück und rund 15 in Vechta bei euch. Im Laufe des Tages zeigt sich die Sonne dann immer mal wieder öfter zwischen den Wolken. Am Nachmittag oder am Abend gibt es einen freundlichen Mix aus Sonne und ein paar Wolken. Und die Temperaturen klettern auf angenehme 24 Grad an diesem Samstag. Dazu weht allerdings ein frischer Nordwestwind. Die Frisur also bitte nicht allzu kompliziert planen. Heute macht Sinn. In der Nacht wird es dann wieder ruhiger, ein paar lockere Wolken und zurück auf etwa 12 Grad. Der Radio Osnabrück, 3-Tage-Trend. Morgen am Sonntag Sonne und Wolken in einem viel zitierten Mix bei 26 Grad. Am Montag wird es dann schon deutlich sommerlicher mit 30. Und am Dienstag, da legt der Sommer nochmal einen drauf. Überwiegend wolkig, aber bis zu 32 Grad. Da wird der Schatten wieder zu unserem Lieblingsplatz.
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5: Es wird hier nach 7. Guten Morgen, liebe Autofahrer. Die A30 macht den Anfang heute. Osnabrück Richtung Bad Oeynhausen, zwischen Bad Oeynhausen Ost und dem Kreuz Bad Oeynhausen. 2 Kilometer Stau. Stoßstange an Stoßstange. Und frühmorgendliche Vögelchen. A1 Höhe Bargum, gemeldet von Sigi, da steht einer. Und der Landkreis Osnabrück macht heute Fotos im Bereich Bippen. Was habt ihr noch gesehen? Wovon wisst ihr? Was könnt ihr uns hier vermelden? Dann können wir es weiter verpetzen. 0541 77 70 50 Staus, Blitzer, ihr wisst schon, Probleme an. Oder auf den Straßen, erreicht uns alles per Telefon oder WhatsApp. Radio Osnabrück sagt Danke und wünscht eine wundervolle Fahrt.
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5: Ich bin Jörg.

0: sich etwas entspannt, ist aber doch durchaus ernst zu nehmen. Ich rede nicht von Holly Humberstone, die wir gerade hörten mit To Love Somebody. Nein, ich spreche von der Waldbrandgefahr. Hier ist Radio Osnabrück perfekt geweckt. Guten Morgen. Die hat sich tatsächlich, wie gesagt, etwas entspannt. Liegt bei uns im Kreis Osnabrück zum Beispiel immerhin immer noch auf Stufe 3 von 5. Also weiterhin gilt keine Zigarettenkippen aus dem Fenster und kein offenes Feuer im oder am Wald. Es hatte schon diverse Brände auch schon gegeben, zum Beispiel auch bei Erntemaschinen. Und was man tun kann, um die Waldbrandgefahr zu minimieren, damit weniger Brände entstehen, das weiß Kollegin Antonia aus der Radio Osnabrück-Redaktion. Antonia, moin. Ja, worauf sollte man dann achten bei der aktuellen Wärme und Trockenheit?
1: Generell gilt erstmal von März bis Oktober ein Rauchverbot im Wald, also unabhängig davon, wie heiß es an einem Tag ist. Ansonsten sollte man natürlich kein offenes Feuer anzünden. Wenn da ein Funke fliegt, kann man sich bei der Hitze schnell vorstellen, wie gut die trockenen Flächen drumherum brennen. Grillen sollte man nur auf ausgewiesenen Grillplätzen, wobei im Landkreis Osnabrück auch das seit Anfang dieses Monats verboten ist. Mhm. Autos sollten nicht auf trockenem Gras oder Stoppelfeldern abgestellt werden und man sollte auch keine Zigaretten herauswerfen. Waldbrandgefahr geht aber auch von liegen gelassenen Flaschen und Glasscherben aus.
0: Soviel zum Thema Wald, aber Grün gibt es ja nicht nur im Wald, auch bei mir zu Hause drumherum zum Beispiel. Was gilt denn da?
1: Bei der aktuellen Trockenheit sollte man auf das Abflammen von Wegen, Einfahrten oder Beeten verzichten. Bereits kleinste Funken können auch hier ein großes Feuer entfachen. So schützt man nicht nur die Natur, sondern auch sein Zuhause. Schnell kann so ein Brand nämlich auch auf das Haus übergreifen. Hm. Falls man dann doch mal ein Feuer entdeckt oder aus Versehen auslöst, gilt natürlich die 112 wählen. Damit die Feuerwehr im Notfall auch das Feuer schnell löschen kann, sollten die Zufahrts- und Rettungswege immer freigehalten werden.
0: Tipps von Antonia, vielen Dank. Ja, das sollte man unbedingt beherzigen. Es gab diverse Brände, wie gesagt, schon auch Ballenpressen haben gebrannt, 2 Hektar Acker in Flammen. In Haßbergen zum Beispiel auch eine mobile Pelletpresse, ein Schaden von 600.000 Euro. Also Obacht bei allem, was leicht entflammbar ist.

0: 18 nach 7. Zeit, den Tag mal freundlich anzulächeln. Ne? Denn der lächelt auch schon zurück. Ein neuer Tag, neue Chancen und hoffentlich kein leerer Kaffeebecher.
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0: Was heißt eigentlich Anane? Das ist ja die Kurzform für ein Liebeslied, hat der Sänger mal selbst erklärt. Gleich die Nachrichten um 20:30, keine Gerüchte, kein Flurfunk, nur die wichtigsten Infos aus unserer Region mit Nadine.
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1: Im Studio Nadine, guten Morgen. Vor dem Osnabrücker Landgericht muss sich ab Mittwoch ein 46-jähriger Mann verantworten. Er soll im Februar in Wallenhorst seine Ehefrau ermordet haben. Laut Anklage soll er die 39-jährige Frau mit mehreren Messerstichen getötet haben. Ein Urteil wird Mitte Oktober erwartet. Die Polizeidirektion Osnabrück beteiligt sich in der kommenden Woche an der Speed Week. Im gesamten Zuständigkeitsbereich wird verstärkt die Geschwindigkeit kontrolliert. Die Kontrollen reichen vom Teutoburger Wald bis zu den ostfriesischen Inseln. Die Polizei richtet sich besonders gegen Raser und Drängler. Die Stadt Osnabrück verbietet ab sofort das Grillen am Schinkelberg und am Robbenbruchsee. Grund ist die erhöhte Waldbrandgefahr. Auch Feuer, Rauchen und der Umgang mit feuergefährlichen Gegenständen sind dort untersagt. Bei Verstößen droht ein Bußgeld von bis zu 5.000 Euro. Im Osnabrücker Stadtteil Schinkel wird die Borsigstraße ab Montag voll gesperrt. Betroffen ist der Bereich bei den Hausnummern 9 bis 13. Die Sperrung dauert voraussichtlich bis zum 15. November. Fußgänger können die Baustelle passieren. In Melle haben Unbekannte offenbar den Ziegenbock Fiete von einer Weide gestohlen. Die Tat hat sich zwischen Mittwochabend und Donnerstagmorgen am Schlochterner Weg ereignet. Die Weide war vollständig umzäunt und gesichert. Die Polizei sucht Zeugen. Heute empfängt der VfL Osnabrück den SC Paderborn zum letzten Testspiel der Vorbereitung. Die Lila-Weißen treffen auf einen Bundesliga-Aufsteiger. Der VfL will seine Form aus der vergangenen Woche bestätigen. Die Partie beginnt um 15.30 Uhr. Soweit die Radio Osnabrück Regionalnachrichten. 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
2: Er ist mit recht vielen Wolken gestartet. Unser heutiger Samstag. Aktuell messen wir in Rulle 15 Grad, bei euch in Spelle ebenfalls 15. Im Laufe des Tages da setzt sich die Sonne immer mal wieder öfter durch. Am Nachmittag gibt es einen freundlichen Mix aus Sonne und Wolken. Dazu werden es angenehme 24 Grad. Nur der frische Nordwestwind, der sorgt zwischendurch für die kleine Erinnerung. Eine leichte Jacke am Morgen war heute definitiv keine schlechte Idee. In der Nacht ziehen dann nur noch vereinzelt Wolken über uns hinweg. Die Temperaturen gehen zurück auf etwa 12 Grad natürlich.
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2: 7:30 Uhr wird's. Guten Morgen, lieber Autofahrer. Autobahn 1, Höhe Barkum. Was ist da? Da steht ein Blitzer am Straßenrand und im Bereich Bippen, da müsst ihr ebenfalls mit einer Kamera oder mehreren rechnen, da hat der Landkreis Osnabrück heute wieder seine Fototechnik aufgebaut. Wo stehen sie noch? Die Zweigstellen von Rudi Radar. Sagt uns gern Bescheid. 0541 7 70 70 50 per Telefon oder auch per WhatsApp. Richtig, die Radio Osnabrück Hotline ist und bleibt eine Kombinummer. Danke und eine gute Fahrt. Wünsche euch.
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2: Oh, einen wunderschönen guten Morgen. Ich bin's wieder. Ich bin Jörg.
4: Oho, das ist ein großer Tag.
2: Ja, jetzt mal raus aus den Federn.
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0: Glas oder in der Tube? Heute bekommt er endlich mal die Aufmerksamkeit, die er verdient. Ich spreche vom Senf. Heute ist der 1. August und damit der Tag des Senfs. Ja, ist ja ein wichtiges Lebensmittel, der Senf. Man braucht ihn nicht jeden Tag, aber wenn die Bratwurst auf dem Teller liegt, dann ist er plötzlich der Star des Tages, oder? Übrigens den Spruch, den Senf dazugeben oder seinen Senf dazugeben, die gibt es schon seit dem 17. Jahrhundert. Damals servierten Wirte ungefragt Senf zu vielen Gerichten, ob das nun passte oder nicht. Seitdem steht Senf für ungefragte Kommentare. Heute dürft ihr tatsächlich mal euren Senf dazugeben am Tag des Senfs, aber bitte wirklich nur im Glas und nicht bei jedem Gespräch. Übrigens, unsere Radio Osnabrück Funkhauskantine, die gibt auch ihren Senf dazu heute.
1: Und die Küche empfiehlt heute ganz besonders Erdbeeren mit Senf.
2: Die Erdbeeren!
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0: Frühstücken, 7.46 Uhr mit Radio Osnabrück und gleich zwei Phils, den Bailey und den Collins. Easy Lover. Es gibt ja Tagebücher mit Herzchenschloss und es gibt eins, das man überhaupt nicht abschließen kann, weil die Erinnerungen immer sofort wieder aufgehen, wenn die Musik läuft. Willkommen im Tagebuch der Hits.
1: 1. August 1963. Artist Leon Ivory Jr. wird im Viertel Compton in Los Angeles geboren. Nach ein paar Jahren als Feuerwehrmann und Security-Mitarbeiter am Flughafen von Los Angeles startet er seine Rap-Karriere. Er nennt sich Coolio. Seinen größten Hit hat er 1995 mit dieser Nummer, Gangsta's Paradise.

Eigentlich sollte der Song nie auf eine Platte von Coolio. Geschrieben hat er ihn als Soundtrack für den Film Dangerous Minds. Normalerweise lebt sein Gangster-Rap von genau den Dingen, von denen Gangster-Rap nun mal lebt. Schimpfwörter, fiese Beleidigungen, eine harte Sprache, um die harte Realität auf den Straßen abzubilden. Aber alleine kann er das hier nicht entscheiden. Er möchte für den Song einen ganz bestimmten Sample haben von einem Stevie Wonder-Song. Pastime Paradise heißt der. Und weil Stevie Wonder ihm nur die Rechte gibt, wenn er seine Zunge ein bisschen zügelt, verzichtet er für Stevie auf alle Schimpfwörter. Und das kommt gut an. Seine erfolgreichste Single, einen Grammy und einen Haufen neue Fans hat er. Und deswegen packt er ihn auch auf sein nächstes Album, das er dann auch genauso nennt wie seinen Hit. Gangsters.

0: Nachrichten aus Deutschland und der Welt. Bei uns immer zur vollen Stunde. Ja, so kennt ihr uns gleich um 8 wieder mit Dirk. Und ich weiß, euer Radio wartet drauf. Ja, und wir liefern die Musik eures Lebens. In Kürze zum Beispiel Gracie Abrams mit Hit the Walls. Und die Pet Shop Boys sind mit dabei mit Suburbia. Apropos dabei sein, gilt das auch für euch? Ja? Sehr schön. Ist auch gut so, denn für euch machen wir das ja auch.
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1: Ich bin Dirk Zeitler. Der Fußballweltverband FIFA gibt seine umstrittenen Investorenpläne auf. Der Vorschlag werde abgesagt, erklärte Verbandspräsident Infantino in einer in der Nacht veröffentlichten Stellungnahme.
2: Infantino begräbt sein Projekt in einer kurzen Mitteilung, verschickt per Mail um 2:30 in der Nacht. Das Projekt sollte unsere FIFA-Mitgliedsverbände und unseren Sport weltweit stärken, schreibt der FIFA-Boss. Aber man habe allen aufmerksam zugehört und dabei sei klar geworden, dass das Projekt Spaltungen geschaffen habe. Asien und Mittel- und Nordamerika hatten sich klar gegen die Pläne ausgesprochen. Europa drohte sogar mit WM-Boykott. Infantino hat dann doch begriffen, sein Projekt ist tot. Damit nicht auch noch sein Kopf rollt, musste er den Rückzieher machen. Uli Reitinger, Nachrichtenredaktion.
1: Schwere Unwetter sind in der Nacht über Deutschland gezogen und haben in der sächsischen Schweiz ein Menschenleben gefordert. In Rathen wurde ein Mann laut Polizei von einem Baum erschlagen, 13 Menschen seien verletzt worden, 3 davon schwer. Auch in Hamburg und Stuttgart krachte es, Bäume fielen auf Autos, die Feuerwehr war im Dauereinsatz. Die Deutsche Bahn bleibt weiter hinter ihrem eigenen Ziel zurück. Nur 58,7% der Fernzüge waren im ersten Halbjahr pünktlich unterwegs. Bahnchefin Paller sagte der Welt am Sonntag trotzdem, die Bahn werde oft schlechter gemacht, als sie tatsächlich sei.
3: Wer regelmäßig mit dem ICE oder IC unterwegs ist, kennt das. Auf dem Bahnsteig werden aus ein paar Minuten schnell mal eine halbe Stunde oder deutlich mehr. Paller sieht die Schuld dafür auch bei früheren Führungskräften. Es habe an einer echten Leistungskultur gefehlt, sagt sie. Das will sie jetzt ändern. Verantwortung soll wieder klar verteilt werden, Entscheidungen schneller fallen und die Bahn insgesamt zuverlässiger werden. Trotz der vielen Probleme gibt's Paller dem Konzern noch die Schulnote 3. Zoe Tassovali, Nachrichtenredaktion.
1: Die USA stehen US-Medienberichten zufolge kurz vor dem Beginn einer der größten Angriffswellen auf den Iran. Diese könnten bereits an diesem Wochenende starten und auch iranische Infrastruktur- oder Energieanlagen zum Ziel haben, berichtet etwa CBS News. Angesichts der Medienberichte drohte der Iran umgehend mit Gegenschlägen auf Einrichtungen der kritischen Infrastruktur in Israel und den Golfstaaten.
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5: Wettern am Morgen vertreibt Kummer und Sorgen. So soll es ja auch sein. Wir starten heute mit frischen 15 Grad in Alfhausen, 16 Grad fast in Essen-Oldenburg. Im Laufe des Tages wird es immer freundlicher. Am Nachmittag oder am Abend schaut die Sonne mal zwischen den Wolken hervor. Die Temperaturen steigen auf angenehme 24 Grad. Einzig der frische Nordwestwind, der mischt ein bisschen mit. Also wer heute Morgen geschniegelt aus dem Haus geht, der sollte die Frisur nicht allzu ernst nehmen. Heute Nacht dann lockern die Wolken wieder auf, die Temperaturen gehen zurück auf 12 Grad. Der Radio Osnabrück 3-Tage-Trend. Morgen am Sonntag Sonne und Wolken im viel zitierten Megamix bei 26 Grad. Am Montag wird es dann teils sonnig, teils warm mit 30 Grad sommerlich und am Dienstag überwiegend wolkig bei bis zu 32 Grad. Der Sommer legt also nochmal einen Zahn zu.
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5: Und jetzt mal gemeinsam guten Morgen, liebe Autofahrer. 8.04 Uhr wird's. Wir starten mal mit den Blitzis. A1 Höhe Barkum, da steht einer, sagt Siggi. Und außerdem in Osnabrück an der Rainerlandstraße. Da hat Jörn einen gesehen. Hoffentlich ist er nicht reingerasselt. Außerdem blitzt der Landkreis Osnabrück heute in Bippen. Ihr habt noch was, wer will noch mal, wer kann noch nicht. Und so, ihr wisst schon, 0541 77 70 50, Telefon oder WhatsApp. So kommen Sie hier rein. Eure persönlichen Verkehrsmeldungen zu uns ins Radio. Dankeschön, Radio Osnabrück wünscht eine wundervolle Fahrt ins Wochenende.
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5: So, ich sehe gerade, meine Kaffeetasse ist wieder sowas von leer.
6: Wir haben keinen Kaffee mehr.
5: Was?
6: Kaffee?
5: Gibt's doch jetzt echt nicht. Naja, ich bin Jörg, ich hol mal einen.
7: Das hilft mir sehr, dich zu haben. Oder? Auf jeden.

0: wird 8.12 Uhr und der Morgen hat Betriebstemperatur erreicht. Manege frei jetzt. Und zwar für die ganz Kleinsten unter uns, Radio Osnabrück, im Rahmen des Ferienspaß. Ja, bei uns in der Stadt nehmen knapp 70 Kinder im Alter von 8 bis 15 Jahren in diesem Jahr am zweiten Kinderzirkus teil. Den gab es nur 2023 schon das erste Mal, damals noch gefördert im Rahmen des Jubiläumsjahres des Westfälischen Friedens. Und jetzt ist er wieder zurück. Madu Klaes vom Focus e.V. ist unter anderem zuständig für den Kinderzirkus und hat für uns mal zusammengefasst, was die Kinder in dieser Woche alles so machen können.
1: Wir haben zwei Runden, in denen die Kinder trainieren und da dürfen die jeweils 7 verschiedene Zirkussachen ausprobieren. Das ist sowas wie Luftartistik, Jonglage, wir spielen aber auch mit Feuer, haben eine Schauspielgruppe, aber es gibt natürlich auch ganz klassische Sachen wie Clowns und Seiltanzen.
0: Spannend, oder? Die Vorbereitungen auf die heutige Show um 12 Uhr sind auf Hochtouren im Moment und es geht bei der Aktion auch noch um mehr als einfach nur Zirkusfeeling zu erleben.
1: Also ich glaube, die Kids haben vor allen Dingen eine Woche viel Spaß und wachsen mit Sicherheit auch über sich hinaus. Wir haben ja bei unserem Zirkus das Hep und darauf springen die Kinder und machen sich groß und genau, dieses Großmachen ist im Fokus. Die Kids stehen in der Manege, sollen die Stars sein und was sie ansonsten so erleben, müssen sie selbst erzählen.
0: Dann wollen wir die Kids auch mal zu Wort kommen lassen, oder? Viele von ihnen wollen mit uns sprechen und erzählen, was sie alles erlebt haben. Unter anderem auch Ida, Bela und Frieda, ja, die uns ganz genau sagen konnten, in welchen Bereichen sie die Woche verbracht hatten.
2: Also ich habe Hula Hoop am Hals gelernt und beim Trapez, da habe ich auch ganz viele Tricks gelernt, die ich auch vorher noch nicht kannte.
3: Ich heiße Bela und mache 2-mal Feuer. Einmal mit großen Fackeln, die drehen wir, und einmal mit kleinen, da tippe ich auf die Finger.
4: Ich mache Schauspiel und Clown. Bei Clown muss man, wenn man halt Fehler macht, ist das nicht so schlimm. Und bei Schauspiel macht es mir einfach Spaß halt.
0: Die Welt unter dem Zirkuszelt im Osnabrücker Kinderzirkus. Heute Vorstellung um 12 Uhr. Gehört habt ihr es bei uns bei Radio Osnabrück. Informationen von Madu Klaes waren das vom Focus e.V.

0: Tempo City. Bei uns bei Radio Osnabrück und Self-Aware. Kurzer Blick zur... Oh, das war es schon. Okay, wir sind ja gar nicht so. 20 nach 8. Und was können wir denn für euch tun? Sagt mal.
1: Spiel mal Du bist gut genug.
0: Du bist gut genug?
1: Du bist gut genug.
0: Ach, ja. Das Ding, ja, geht ja viral wie nichts Gutes hier. Ich kann es euch übrigens auch gurgeln.

0: Da tickt sie doch, die Uhr, 8.23 Uhr. Aber bevor der Tag so richtig Fahrt aufnimmt gleich, gibt's erstmal gleich den Newsboxenstopp um halb mit Nadine, die Radio Osnabrück Regionalnachrichten.
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1: Im Studio Nadine, guten Morgen. Vor dem Osnabrücker Landgericht muss sich ab Mittwoch ein 46-jähriger Mann verantworten. Er soll im Februar in Wallenhorst seine Ehefrau ermordet haben. Laut Anklage soll er die 39-jährige Frau mit mehreren Messerstichen getötet haben. Ein Urteil wird Mitte Oktober erwartet. Die Polizeidirektion Osnabrück beteiligt sich in der kommenden Woche an der Speed Week. Sie führt verstärkte Geschwindigkeitskontrollen durch. Der Einsatzbereich reicht vom Teutoburger Wald bis zu den ostfriesischen Inseln. Die Aktion soll die Verkehrssicherheit erhöhen. Die Stadt Osnabrück verbietet ab sofort das Grillen am Schinkelberg und am Rubbenbruchsee. Grund ist die erhöhte Waldbrandgefahr. Auch Feuer, Rauchen und der Umgang mit feuergefährlichen Gegenständen sind dort verboten. Verstöße können bis zu 5.000 Euro kosten. Am Dümmer dreht sich ein solarbetriebenes Riesenrad. Es steht an der Seestraße in Lehmbruch. Das Solar Wheel ist 33 Meter hoch. Es soll bis zum 23. August täglich in Betrieb sein. Unbekannte haben in Melle offenbar den Ziegenbock Fiete von einer Weide gestohlen. Die Tat ist zwischen Mittwochabend und Donnerstagmorgen passiert. Die Weide am Schlochterner Weg war vollständig eingezäunt. Die Polizei sucht Zeugen. Heute empfängt der VfL Osnabrück den SC Paderborn zum letzten Testspiel der Vorbereitung. Anpfiff ist um 15.30 Uhr. Der Gegner ist Bundesliga-Aufsteiger. Die Lila-Weißen wollen mit einem positiven Ergebnis in die Saison starten. Soweit die Radio Osnabrück Regionalnachrichten. 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
2: Na, habt ihr Lust auf 24 Grad heute? Da müssen wir uns noch ein bisschen gedulden, aber ist in Arbeit. Zurzeit sind wir bei 15 in Westerkappeln, 15 Grad auch bei euch in Emsteck. Die Sonne schaut vorbei, heute Nachmittag mehr als heute Morgen. Heute Morgen dominieren ein bisschen die Wolken und der frische Nordwestwind, der kommt als Sättigungsbeilage mit dazu. Zwischendurch mischt er ordentlich mit. In der Nacht lockern die Wolken dann wieder auf, die Temperaturen gehen zurück auf etwa 12 Grad.
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2: Gleich 8:53 Uhr. Guten Morgen, liebe Autofahrer. Autobahn 1, Höhe Barkum, sagt Sigi. Was da los? Da treibt ein Blitzer sein Unwesen. Ein weiterer an GM Hütte an der Bielefelder Straße. Das wissen wir, weil Vanessa es weiß. Nicht nur das, sie hat es uns auch gesagt. Außerdem Fotos in Osnabrück an der Rheinerlandstraße, gemeldet von Jörn. Und der Landkreis Osnabrück macht Bilder im Bereich Bippen. So, was haben wir noch? Was könnt ihr uns noch mitteilen? Ihr wisst ja, unsere Nummer habt ihr, ne? 0541 77 70 50, Telefon oder WhatsApp. Dankeschön, sagen wir von Radio Osnabrück. Und nicht nur das, wir wünschen euch auch eine traumhaft tolle Fahrt.
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2: Ja, ihr wisst schon, Morning Show und so. Hallo.
4: Moin.
5: Moin.
2: Ja.
5: Moin.
2: Moin. Was machen wir denn damit?
0: Einfach laufen.

Tribut an Michael Jackson von Dom Music Dom. Der Radio Osnabrück Pollenflug für heute und morgen, der steht jetzt auf dem Programm und deswegen versenden wir den jetzt auch. Und es heißt für Allergiker heute, Taschentücher besser griffbereit halten, vor allem die Gräserpollen sind weiterhin unterwegs und sorgen für eine mäßige Belastung. Und wer empfindlich reagiert, könnte also heute das ein oder andere unfreiwillige Hatschi mal bitte einplanen. Auch Beifuß ist inzwischen leicht in der Luft, spielt aber noch eher die Nebenrolle. Birke, Erle, Hasel haben ihre Saison dagegen längst beendet und gönnen sich die wohlverdiente Sommerpause. Gott sei Dank. Morgen dann ändert sich wenig, die Gräser bleiben die Hauptdarsteller unter den Pollen und bewegen sich weiter im geringen bis mittleren Belastungsbereich. Beifuß bleibt leicht aktiv und wer morgen den Rasen mähen oder einen langen Spaziergang über die Wiesen plant, sollte vielleicht besser vorher lieber zum Antihistaminikum greifen oder jemanden finden, der das Mähen übernimmt. Also perfektes Sommerwetter, für Allergiker leider eher Hochsaison. Trotzdem gilt ja für euch, ne? Ihr wisst ja nicht den Kopf hängen lassen. Höchstens mal kurz niesen.

erstmal. Wir wissen gar nicht, ob ihr es schon wusstet. Hier ist Radio Osnabrück und wir stehen hier schon vor den Hühnern auf für euch. Ne? Beim nächsten Hahnkrähen ist es übrigens 8:50 Uhr.

0: Das ist ein Vorteil, wenn man eine Glasscheibe hat. Ich sehe gerade draußen auf dem Flur, Kollege Dirk ist mit dem Stapel Manuskripten im Nachrichtenstudio verschwunden. Das heißt, er kommt dann gleich um 9 mit den Nachrichten aus Deutschland und der Welt. Und dann auf der anderen Seite von 9. Musik eures Lebens.
1: Hi Leute, ich bin Kamrat und ganz, ganz liebe Grüße nach Radio Osnabrück mit dir.
0: Ja, Dankeschön, hug yourself, wir umarmen uns gleich selbst. Und Visage mit dem Klassiker aus den 80ern. Darf natürlich auch nicht fehlen. Tut es auch nicht. Bleibt dran, wir zählen auf euch.
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0: wird 9:01 und jetzt hört ihr, warum Radiosender lieber keine Studiouhren aus dem Schwarzwald bestellen sollten.
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2: Ich bin Dirk Zeitler. Nach der Hitzewelle hat es in Teilen Deutschlands schwere Unwetter gegeben. In Rathen in der Sächsischen Schweiz kam ein 28 Jahre alter Mann ums Leben. Er wurde laut Polizei von einem umgestürzten Baum erschlagen. 13 Menschen wurden verletzt, 3 von ihnen schwer.
3: 40 Menschen wurden evakuiert. Sie waren in der felsigen Gegend unterwegs, in der Nähe der Felsenbühne. Das ist eines der größten Freilichttheater Sachsens. Die Wanderer wurden offenbar vom Unwetter überrascht. Es gibt zwar keine Vermisstenmeldungen mehr, aber die Polizei beschreibt die Lage in der beliebten Wandergegend am Amselgrund und Amselsee immer noch als unübersichtlich. Auch Hamburg und Stuttgart wurden von Starkregen und Sturm getroffen. Die Feuerwehr war im Dauereinsatz. Bäume fielen auf Autos und Stromleitungen. Unterführungen standen unter Wasser. Uli Reitinger, Nachrichtenredaktion.
2: Der Fußballweltverband FIFA gibt seine Investorenpläne auf, das erklärte Verbandspräsident Infantino. Das Projekt habe zu Spaltungen geführt, die nicht mehr im Interesse des ursprünglich angestrebten Ziels lägen. Infantino wollte einen Teil der kommerziellen FIFA-Rechte, etwa der Weltmeisterschaft, an einen Investor verkaufen. Mehrere Kontinentalverbände kritisierten die Pläne. Die UEFA drohte sogar mit einem WM-Boykott. Der neue Monat bringt wieder einige Änderungen. So bekommt, wer eine neue Photovoltaikanlage anschafft, ab August eine etwas geringere Vergütung. Außerdem ändert sich etwas beim Recht auf Ganztagsbetreuung für Erstklässler.
4: Hausaufgabenhilfe, Spielen oder Sport. Schulanfänger haben nun das Recht auf eine Betreuung von bis zu 8 Stunden pro Tag. Allerdings sagen Experten, vor allem in den westdeutschen Bundesländern gäbe es noch zu wenig Personal oder geeignete Räume. Viele Familien müssten deshalb erst einmal Notlösungen in Kauf nehmen. Claudia Wächter, Nachrichtenredaktion.
2: Die USA stehen US-Medienberichten zufolge kurz vor dem Beginn einer der größten Angriffswellen auf den Iran. Diese könnten bereits an diesem Wochenende starten und auch iranische Infrastruktur oder Energieanlagen zum Ziel haben, berichtete etwa CBS News unter Berufung auf mit der Angelegenheit vertraute Personen. Angesichts der Medienberichte drohte der Iran umgehend mit Gegenschlägen.
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0: Ja, Sommer im schönsten Sendegebiet der Welt. 15 Grad aktuell in Gerde. Ebenso 15 Grad in, da steht schon wieder Hohldorf.
6: Was ist das? Ey, du Spacken, ja? Du! Das heißt Holdorf!
0: Ja, mir muss es nicht sagen, ich weiß es. Also 15 Grad in Holdorf im Laufe des Tages. Heute wird es freundlicher. Hoffentlich auch die Reaktion der Mitbürger hier. Am Nachmittag und Abend kommt die Sonne mal wieder durch zwischen den Wolken. Dazu steigen die Temperaturen auf angenehme 24 Grad. Entschuldigung. Nur der frische Nordwestwind, der kommt dazu. Meint es vielleicht auch ein bisschen zu gut. Also mit perfekter Frisur das Haus verlassen. Dann braucht man einen Plan B, oder? Heute Nacht lockern die Wolken dann wieder etwas auf. Die Temperaturen gehen zurück auf 12 Grad. Der Radio Osnabrück, 3-Tage-Trend. Morgen am Sonntag Sonne und Wolken im viel zitierten Sonne-Wolken-Mix bei 26 Grad. Am Montag dann gibt es teils sonniges Sommerwetter mit 30 sogar. Und am Dienstag wird es überwiegend wolkig bei bis zu 32 Grad. Da läuft der Sommer endgültig auf Betriebstemperatur.
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0: Gleich 8:55, guten Morgen, lieber Autofahrer. Wir haben für euch folgende Kameras am Straßenrand, rechts oder links, meistens ja rechts unten. Folgende: Georgsmarienhütte, Bielefelder Straße, gemeldet von Vanessa. Osnabrück, Rainer Landstraße, gemeldet von Jörn. Westerkappeln, Osnabrücker Straße, ein mobiler Blitzer, da sind 70 erlaubt. Da habe ich aber keinen Namen, da wissen wir also nicht, wie der Blitzer heißt, auch nicht der Hörer. Und ansonsten Landkreis Osnabrück, immer aktiv, natürlich wenn es ums Fotografieren geht. Heute ist er in Bippen mit seiner Foto AG. So, ihr könnt gerne noch was ergänzen. Hier ist Platz für eure Verkehrsmeldung. Und wenn ich dann schaffen wir den 0541 77 70 50. Telefon oder WhatsApp. Dankeschön und eine gute Fahrt.
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0: Ja, das ist richtig. Ich bin für heute der, ja, das Stehaufmännchen im Weckdienst für euch. Ich bin Jörg.
8: Ein wunderhübscher Name.
9: Ja. Das ist ja fantastisch. Ja, genau.

0: Es ist ja wirklich mächtig was los, ne? Bei uns heute. Ich kann nur sagen, der Wassermann geht tiefenentspannt durch den Tag. Der Steinbock erklimmt schon mal den ersten Gipfel. Und der Krebs fragt sich, ob Wochenende nicht eigentlich lieber ein Vollzeitjob wäre, oder? Der Löwe, der poliert seine Mähne und die Waage wägt nochmal ab, ob sie überhaupt aufstehen soll. Was die Sterne wirklich mit euch vorhaben, das hört ihr jetzt.
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2: Widder. Ihre offene Art kommt gut an und man steht Ihnen deshalb mit Rat und Tat zur Seite. Das gibt Ihnen heute einen zusätzlichen Energieschub, den Sie unbedingt mitnehmen sollten.
3: Stier.
2: Gesundheitlich sollte es etwas behutsamer zur Sache gehen. Natürlich verlangen Sie einiges von Ihrem Körper, aber dann muss er auch gut behandelt werden.
3: Zwillinge.
2: Ihr starker Wille und Ihre positive Einstellung öffnen Ihnen heute neue Tore. Zudem vermitteln Sie Ihren Mitmenschen das Vertrauen, was man von Ihnen auch erwartet.
3: Krebs.
2: Gehen Sie Ihrer Nervosität auf den Grund. Sie können nicht vor dem eigenen Stress davonlaufen. Etwas ruhiger treten wäre heute durchaus angebracht.
3: Löwe.
2: Verlangen Sie nicht allzu viel von Ihrer Umgebung. Heute wird Ihnen niemand die Wünsche von den Augen ablesen. Nutzen Sie diesen Tag, um Selbstvertrauen zu tanken.
3: Jungfrau.
2: Heute fehlt es Ihnen etwas an Motivation. Dennoch haben Sie Fantasie und tolle Einfälle. Machen Sie doch etwas daraus.
3: Waage.
2: Sie haben ein paar dynamische Stunden vor sich. Nach einem erfolgreichen, hektischen Tag sollten Sie herunterkommen und die Ruhe des Abends genießen.
3: Skorpion.
2: Ihre Verfassung ist derzeit sehr gut. Sie sind robust und widerstandsfähig und haben ein außergewöhnliches Stehvermögen. Die beste Zeit für anspruchsvolle Aufgaben.
3: Schütze.
2: Neue Möglichkeiten ergeben sich heute. Damit es nicht zu einfach wird, werden Ihnen erschwerend ein paar Steine in den Weg gelegt. Also Augen auf und mögliche Fehler frühzeitig ausfindig machen.
3: Steinbock.
2: Sie lieben es, neue Ideen in die Tat umzusetzen. Aber auch alte Aufgaben benötigen Ihre Aufmerksamkeit. Achten Sie darauf, nicht etwas zu vernachlässigen.
3: Wassermann.
2: Bewahren Sie ruhig Blut. Es könnten heute ein paar anfallende Unbehaglichkeiten ins Haus stehen. Suchen Sie sich eine stressfreie Zone. So werden sich die Probleme schnell in Luft auflösen.
3: Fische.
2: Der heutige Tag nimmt eine durchweg positive Entwicklung. Ihr Einfallsreichtum verhilft Ihnen zu einem leichten Spiel mit den sonst üblichen Alltagsproblemen.

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Heute lohnt der Blick zurück. Und zwar genau 42 Jahre. Am 1. August 1984 wurde nämlich aus der Gurtpflicht auch eine Geldfrage. Wer sich nicht anschnallte, muss seitdem 40 D-Mark Bußgeld bezahlen damals. Und seitdem hat sich einiges geändert. 40 Mark reichen dann nicht mehr. Heute kostet das Fahren ohne angelegten Sicherheitsgurt 30 Euro. Und mal ganz ehrlich jetzt, das ist wahrscheinlich die günstigste Investition in die eigene Sicherheit. Also erst Klick machen, anschnallen und dann ganz entspannt weiterfahren. Oder wie es früher hieß, erst gurten, dann starten. Sonst wird's teurer. 30 Euro. Ach, deswegen heißt es wahrscheinlich auch 30 Euro Seil, der Sicherheitsgurt.

0: klar, die Musik, sie kennt ihr schon. Aber die neuesten Nachrichten aus der Region eher noch nicht. Nadine hat sie gleich für euch um halb. Die Radio Osnabrück Regionalnachrichten.
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0: kurzer Blick auf die Straßen. Achtung, liebe Autofahrer, eine Warnmeldung für die A30. Bad Oeynhausen Richtung Osnabrück zwischen Gesmold und Bissendorf. Gefahr durch Gegenstände auf der Fahrbahn. Auch ein defekter LKW dort auf

0: Es ist 9.31 Uhr.
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2: Im Studio Nadine. Guten Morgen. Ab Mittwoch muss sich ein 46-jähriger Mann vor dem Osnabrücker Landgericht verantworten. Er soll im Februar in Wallenhorst seine Ehefrau ermordet haben. Laut Anklage soll er die 39-jährige Frau unter einem Vorwand in einen Raum gelockt haben. Dort soll er sie mit mehreren Messerstichen getötet haben. Ein Urteil wird Mitte Oktober erwartet. Am Erich-Maria-Remarkring in Osnabrück ist gegen 8.30 Uhr eine Rauchentwicklung gemeldet worden. Polizei und Feuerwehr sind vor Ort. Die Einsatzstelle liegt an der Bahnunterführung Hansastraße. Die Kreuzung ist vorübergehend gesperrt. Verkehrsteilnehmer müssen mit Behinderungen rechnen. Gestern sind bei einem schweren Unfall in Haaren 3 Menschen zum Teil lebensgefährlich verletzt worden. Ein 44-jähriger Autofahrer wollte von der Süd-Nord-Straße auf die Haarener Straße abbiegen. Dabei soll er einen entgegenkommenden Motorradfahrer übersehen haben. Der Autofahrer und der 52-jährige Motorradfahrer sind lebensgefährlich verletzt worden. Eine 42-jährige Beifahrerin ist schwer verletzt worden und musste von der Feuerwehr aus dem Auto befreit werden. Die Stadt Osnabrück verbietet ab sofort das Grillen am Schinkelberg und am Rubenbruchsee. Grund ist die erhöhte Waldbrandgefahr. Auch Feuer, Rauchen und der Umgang mit feuergefährlichen Gegenständen sind dort verboten. Autos dürfen nur auf ausgewiesenen Parkplätzen abgestellt werden. Bei Verstößen drohen Geldbußen von bis zu 5.000 Euro. Auf dem Ledenhof in Osnabrück steht ab sofort ein mobiler Tanzboden zur freien Nutzung bereit. Der Osnabrücker Servicebetrieb hat die rund 60 Quadratmeter große Holzfläche gestern aufgebaut. Die Stadt setzt damit eine Anregung aus der Bürgerschaft um. Musik- und Tanzveranstaltungen müssen spätestens um 22 Uhr enden. Die Fläche darf nur für nicht kommerzielle Zwecke genutzt werden. Heute empfängt der VfL Osnabrück den SC Paderborn zum letzten Testspiel der Vorbereitung. Anpfiff ist um 15.30 Uhr. Paderborn ist Bundesliga-Aufsteiger. Der VfL will taktisch noch etwas ausprobieren und Matchpraxis sammeln. Die Lila-Weißen wollen mit einem positiven Abschluss in die Saison starten. Soweit die Radio Osnabrück Regionalnachrichten. 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
3: Guten Morgen, guten Morgen. Der Himmel hält sich heute noch ein bisschen bedeckt. Aktuell liegen wir bei Temperaturen von 15 Grad in der Gartlage, 16 fast in Haselünne. Und im Laufe des Tages wird es immer freundlicher, das können wir euch sagen. Am Nachmittag oder am Abend gibt es einen schönen Mix aus Sonne und ein paar Wolken. Dazu steigen die Temperaturen auf angenehme 24 Grad. Hier und da mal ein bisschen frischer Nordwestwind dabei. Ansonsten passt es, ne? Heute Nacht lockern die Wolken wieder etwas auf, die Temperaturen gehen zurück auf 12 Grad heute Nacht.
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3: 9.35 Uhr, hallo lieber Autofahrer, guten Morgen. Wir haben nochmal die A30 hier mit der Warnmeldung. Vorsicht, Bad Oeynhausen Richtung Osnabrück. Zwischen Gessmold und Bissendorf besteht weiterhin Gefahr durch Gegenstände auf der Fahrbahn. Da ist auch ein defekter Brummi auf dem Standstreifen. Nicht defekt sind folgende technischen Fotoapparate. Georgs-Marienhütte, Bielefelder Straße, gemeldet von Vanessa. Osnabrück-Rheiner-Landstraße, sagt Jörn. Westerkappeln, Osnabrücker Straße, da sind 70 erlaubt. Das ist ein mobiler Blitzer und der Landkreis Osnabrück macht heute einen guten Eindruck. Und Fotos im Bereich Bippen. Ihr habt noch was ihr reingehört in diesen besten Verkehrsservice für Osnabrück und die komplette Weser-Ems-Region. Worauf wartet ihr? Her damit 0541 77 70 50 per Telefon oder WhatsApp. Radio Osnabrück sagt Danke und wünscht euch eine gute Fahrt.
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2: Morgen geht es beim Sonntag am Piesberg wieder so richtig ab. Gemeinsam wird der Start ins Basislager Piesberg gefeiert. Das Ganze wird vom Museum Industriekultur und dem Piesberger Gesellschaftshaus veranstaltet. Fahrt mit der Feldbahn durch den Piesberger Wald und schaut euch zu Fuß die begehbare Ruine an. Oder nehmt um 10 Uhr an der Fahrradtour Landschaft erzählt Geschichte teil. Es gibt viele Angebote.

0: hatte darunter auch ein mobiles Figurentheater. Fürs Essen und Trinken ist auch gesorgt. Mehr dazu findet ihr auf der Internetseite der Stadt Osnabrück. Von 10 bis 18 Uhr finden die Veranstaltungen statt. Wie schnell Kinder doch aus ihren Klamotten wachsen. Auch dafür haben wir etwas für Familien, und zwar den Kinderflohmarkt Reihen. 100 Familien stellen Stände rund ums Kind auf. Daneben gibt es auch etwas für den kleinen Hunger wie Popcorn, Kuchen und Bratwurst. Kommt morgen im Zeitraum von 13 bis 17 Uhr vorbei. Der Kinderflohmarkt findet beim Gemeindehaus Dreien am Dreiereck 3 statt.
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2: Woanders ist auch nicht besser.
1: Also, mal so 10 vor 10. Und ich frage mich ja jetzt immer, wenn ich diesen netten jungen Mann sehe, frage mich immer...
3: Was machst du denn hier?
1: Ja, was machst du denn hier, Daniel?
4: Ja, mich an dir orientieren, was die Nettigkeit und das gute Aussehen angeht.
1: Ob das so gut ist, ich weiß es auch nicht. Guten Morgen, mein Lieber. Die Ablöse ist da. Ich freue mich immer jedes Mal. Was hast du denn so mitgebracht?
4: Ja, heute natürlich wieder am Samstagvormittag eure Musikwünsche und eure Grüße. Das heißt, die bringt ihr mit, nicht ich. Mhm. Ich sende sie nur. Aber die könnt ihr loswerden hier über unsere Kombinummer für WhatsApp und Telefon 0541 7 70 70 50, und bis 13 Uhr erfüllen wir dann eure Wünsche und senden eure Grüße. Und die Musik eures Lebens, die gibt's ja hier auch immer, und die wird heute wieder untermalt von unserem Ben Liebrandt Minimix gegen 20 vor 11. Und ich verrate schon mal so viel, hat einen Hauch von Afrika heute. Ist was für Musikfans.
1: Ah, sehr schön. Ja, man kann übrigens Musikwünsche nicht nur schreiben, man kann sie auch vorsingen. Das geht ja auch, ne?
4: Das stimmt, ja.
1: Und du musst dann raten, was es ist.
4: Das war's guter, eindeutig.
1: Ja, wir sagen insgesamt allen Hörern vielen Dank, die sich beteiligen an dieser Stegreif-Sendung mit den Musikwünschen.
5: Danke, euer Radio Osnabrück-Team.
1: Und das ist auch dabei.
4: Richtig, PM Dawn, Musik aus den 90ern gibt's gleich. Und die eine Republik, One Republic, ist auch dabei.
1: Wunderbar. Viel Spaß mit Daniel und euren Musikwünschen.
6: Hey, hey.
1: Ja, ich bin Jörg und jetzt raus. Bis morgen früh um 9. Tschüss.
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18: Von diesem Augenblick an ist es ganz egal, was wir tun. 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
1: Ich bin Dirk Zeitler. Der Fußballweltverband FIFA gibt seine umstrittenen Investitionspläne auf. Der Vorschlag werde abgesagt, erklärte Verbandspräsident Infantino in einer in der Nacht veröffentlichten Stellungnahme.
2: Infantino begräbt sein Projekt in einer kurzen Mitteilung, verschickt per Mail um 2:30 in der Nacht. Das Projekt sollte unsere FIFA-Mitgliedsverbände und unseren Sport weltweit stärken, schreibt der FIFA-Boss. Aber man habe allen aufmerksam zugehört und dabei sei klar geworden, dass das Projekt Spaltungen geschaffen habe. Asien und Mittel- und Nordamerika hatten sich klar gegen die Pläne ausgesprochen. Europa drohte sogar mit WM-Boykott. Infantino hat dann doch begriffen, sein Projekt ist tot. Damit nicht auch noch sein Kopf rollt, musste er den Rückzieher machen. Uli Reitinger, Nachrichtenredaktion.
1: Nach dem schweren Unwetter mit einem Toten und 3 Schwerverletzten ist der Nationalpark Sächsische Schweiz für Besucher gesperrt. Es besteht demnach akute Lebensgefahr durch Sturmschäden. Das Unglück ereignete sich nahe der Felsenbühne. Ein Baum begrub einen 28-jährigen Mann unter sich. Der neue Monat bringt wieder einige Änderungen. So bekommt, wer eine neue Photovoltaikanlage anschafft, ab August eine etwas geringere Vergütung. Außerdem ändert sich etwas beim Recht auf Ganztagsbetreuung für Erstklässler.
3: Hausaufgabenhilfe, Spielen oder Sport. Schulanfänger haben nun das Recht auf eine Betreuung von bis zu 8 Stunden pro Tag. Allerdings sagen Experten, vor allem in den westdeutschen Bundesländern gäbe es noch zu wenig Personal oder geeignete Räume. Viele Familien müssten deshalb erst einmal Notlösungen in Kauf nehmen. Auch die Bundesbildungsministerin bittet um Geduld, spricht aber von einem Meilenstein in Sachen Chancengleichheit. Claudia Wächter, Nachrichtenredaktion.
1: Bei starkem Wind breiten sich in Griechenland aktuell mehrere große Wald- und Buschbrände aus. Die größten Fronten liegen rund 60 Kilometer westlich von Athen entfernt. Die gewaltigen Rauchwolken sind von der Hauptstadt aus deutlich zu sehen. Zuletzt wurden in den betroffenen Regionen am Morgen vorsorglich erneut mehrere Ortschaften evakuiert.
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5: 18 Grad, gerade sind es in Förden und 19 Grad in Osnabrück-Haste. Ja, es ist nur leicht bewölkt heute, sodass wir die Sonne viel zu sehen bekommen, bei Höchstwerten von 23 Grad. Dazu weht der Wind mäßig aus Norden. Heute Nacht ist es wechselnd bewölkt und die Werte gehen runter auf 12 Grad. Der Radio Osnabrück-3-Tage-Trend geht sommerlich weiter mit viel Sonnenschein, morgen bei bis zu 27 Grad, am Montag 32 Grad und der Dienstag mit 34 Grad. Da sind dann aber auch Schauer und Gewitter möglich.
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5: Um 9:55, morgen lieber Autofahrer. Ja, keine Staus, keine Störungen, aber ein paar Blitzer sind aufgestellt. Zum Beispiel an der A1 in Höhe Barkum, da blitzt es. Hier dürft ihr maximal 80 fahren. In Osnabrück blitzt es an der Rainer Landstraße. Den hat Jörn gesehen. Vielen Dank, Jörn. Vanessa hat sich gemeldet. Sie hat einen Blitzer in Georgsmarienhütte an der Bielefelder Straße gesehen. Und Annika meldet einen Blitzer in Osterkappeln an der Bremer Straße. Von uns die Info, hier sind 60 erlaubt. Und in Westerkappeln, da gibt es auch teure Fotos. Und zwar an der Osnabrücker Straße in Höhe der Sporthallen. Hier dürft ihr maximal 70 fahren. Habt ihr denn noch was gesehen? Staus, Störungen oder Blitzer? Da macht es wie Annika oder wie Jörn. Meldet euch über unsere Kombinummer für WhatsApp und Telefon 0541 7 70 70 50. Blicken wir doch auf das Parkplatz-Update in der Osnabrücker Innenstadt. Da sieht es aber noch gut aus. Ihr habt in allen Garagen, in allen Parkhäusern und auf allen Parkplätzen noch genug Auswahl. Radio Osnabrück wünscht gute Fahrt.
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5: Ja, der Auftakt in den August heute am 1.8. Schön, dass ihr mit dabei seid. Ja, der August beginnt sommerlich mit viel Sonnenschein, hohen Temperaturen und, wie kann man ihn besser starten? Natürlich mit euren Musikwünschen. Was ihr dafür tun müsst, verrate ich euch gleich. Ich bin Daniel, schönen Samstagvormittag euch.

0: 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Vorsicht bitte auf der A1 Osnabrück Richtung Bremen. Zwischen Neunkirchenförden und Holdorf liegen Gegenstände auf der Fahrbahn.
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One Republic, Need Your Love, die Musik eures Lebens hier bei Radio Osnabrück. Mit uns geht's durch den Tag, den Auftakt in den August natürlich auch. Schön, dass ihr mit dabei seid. Ja, und heute am Samstagvormittag, da stehen natürlich wieder eure Musikgrüße vor allen Dingen, eure Musikwünsche und eure Grüße im Vordergrund. Bis 13 Uhr erfüllen wir diese. Ja, wie könnt ihr mitmachen? Ganz einfach über unsere Kombinummer für WhatsApp und Telefon. Da könnt ihr gerne eine Textnachricht hinschicken oder auch eine Sprachnachricht, wie ihr mögt. Ja, und mit etwas Glück seid ihr dann auch schon Teil des Programms heute. Übrigens, diese Nummer hat auch der Tommy kontaktiert. Und der Tommy ist nämlich über die Rainer Landstraße in Osnabrück gefahren. Und wir hatten vorhin gesagt, dass dort ein Blitzer steht. Der kam ja auch von euch. Offenbar ist dieser Blitzer aber nicht mehr da. Zumindest hat Tommy den nicht mehr gesehen. Deswegen, Tommy, danke für dieses Update. Heißt jetzt aber nicht, dass ihr da schneller fahren dürft, als ihr sollt. Das nur mal eben zur Klarstellung. Ja, und die ersten Musikwünsche, die haben uns auch schon erreicht. Der Ingo aus Nordbergen hat sich gemeldet. Und er wünscht sich für seine Frau Kygo mit Firestone. Der kommt dann gleich für euch. Jetzt erstmal Lionel Richie, direkt danach für euch dann Kygo hier bei Radio Osnabrück am Samstagvormittag. Mit uns geht's durch den Tag.

0: Stone von Kygo und damit sendet Ingo aus Nattbergen ganz liebe Grüße an seine Frau. Radio Osnabrück ist hier am Samstagvormittag. Es geht mit euren Musikwünschen und euren Grüßen durch den Tag. Bis 13 Uhr erfüllen wir diese 0541 77 70 50. Die Kombinummer für WhatsApp und Telefon und für eure Nachrichten. Ja, und auch als Sprachnachricht ist das Ganze möglich, hier Musikwünsche loszuwerden.
1: Einen wunderschönen guten Morgen, Radio Osnabrück. Hier ist Christian aus Osnabrück. Ich würde mich freuen, wenn ihr den Song Bio Bella Corsa von Eros Ramazzotti spielen könntet. Und grüße damit ganz besonders meine Familie, aber natürlich auch alle Osnabrücker und auch alle Fans des VfL, die heute Nachmittag im Stadion sind, bei sommerlichen Temperaturen. Und einen schönen Saisonauftakt des VfL sehen werden. Ja, habt alle noch einen schönen sonnigen Tag und liebe Grüße, euer Christian. Ciao, ciao.
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0: Mit uns geht's durch den Samstagvormittag. Hier ist Radio Osnabrück, ja, und gleich um 10:30 gibt's alle wichtigen Infos aus der Osnabrücker und der Weser-Ems-Region in unseren Regionalnachrichten. Denn ihr wisst ja, bei uns hört ihr, was los ist. Gegen 10:20 gleich dann ein Leckerbissen für alle Fans von Musik. Der Ben Liebrandt Minimix steht wieder an, ja, und der hat heute einen Hauch von Afrika. Und in der nächsten halben Stunde gibt's dann natürlich weiterhin eure Musikwünsche. Zum Beispiel die Wünsche von Sabine sowie von Susi und Thorsten aus Löhnen. Freut euch also drauf. Bis gleich.
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1: Im Studio Nadine, guten Morgen. Ab Mittwoch muss sich ein 46-jähriger Mann vor dem Osnabrücker Landgericht verantworten. Er soll im Februar in Wallenhorst seine 39-jährige Ehefrau getötet haben. Laut Anklage soll er sie unter einem Vorwand in einen Raum gelockt haben. Dort soll er mehrfach mit einem Messer zugestochen haben. Ein Urteil wird Mitte Oktober erwartet. In Osnabrück ist das Grillen am Schinkelberg und am Robenbruchsee ab sofort verboten. Grund ist die erhöhte Waldbrandgefahr. Auch Rauchen und das Entzünden von Feuer sind dort untersagt. Autos dürfen nur auf ausgewiesenen Parkflächen abgestellt werden. Bei Verstößen drohen Geldbußen von bis zu 5.000 Euro. Auf dem Lädenhof in Osnabrück steht ab sofort ein mobiler Tanzboden zur freien Nutzung bereit. Der Osnabrücker Servicebetrieb hat die rund 60 Quadratmeter große Holzfläche gestern aufgebaut. Die Stadt setzt damit einen Wunsch aus der Bürgerschaft um. Musik- und Tanzveranstaltungen müssen spätestens um 22 Uhr enden. Der Tanzboden darf nur für nicht kommerzielle Zwecke genutzt werden. Am Erich-Maria-Remark-Ring in Osnabrück ist gegen 8.30 Uhr eine Rauchentwicklung gemeldet worden. Polizei und Feuerwehr sind an der Bahnunterführung Hansastraße im Einsatz. Die Kreuzung ist vorübergehend gesperrt. Der Einsatz läuft an der Unterführung. Verkehrsteilnehmer müssen dort mit Behinderungen rechnen. Gestern sind bei einem schweren Unfall auf der Süd-Nord-Straße in Haaren 3 Menschen verletzt worden. Ein 44-jähriger Autofahrer soll beim Abbiegen einen entgegenkommenden Motorradfahrer übersehen haben. Der Autofahrer und der 52-jährige Motorradfahrer sind lebensgefährlich verletzt worden. Eine 42-jährige Beifahrerin ist schwer verletzt worden und musste von der Feuerwehr aus dem Auto befreit werden. Die Unfallstelle ist mehrere Stunden voll gesperrt gewesen. Heute empfängt der VfL Osnabrück den SC Paderborn zum letzten Testspiel der Vorbereitung. Anpfiff ist um 15.30 Uhr. Der Gegner ist frisch in die Bundesliga aufgestiegen. Die Lila-Weißen wollen ihre Form aus der vergangenen Woche bestätigen. Mit einem positiven Abschluss will der VfL in die Saison starten. Soweit die Radio Osnabrück Regionalnachrichten. 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
2: 18 Grad sind es gerade in Bad Rothenfelde und auch in Kloppenburg. 18 Grad. 23 Grad sind heute noch möglich. Viel Sonnenschein gibt es heute. Dazu weht der Wind mäßig aus nördlicher Richtung. Heute Nacht sehen wir teilweise Wolken durchziehen bei Tiefstwerten von 12 Grad. Morgen am Sonntag keine Änderung. Viel Sonne bei maximal 27 Grad.
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2: Um 10.33 Uhr, moin lieber Autofahrer, eine Warnmeldung für die A1 Osnabrück Richtung Bremen. Vorsicht bitte zwischen Neunkirchen-Vörden und Holdorf, hier liegen Gegenstände auf der Fahrbahn. Ansonsten keine Staus, keine Störungen, aber ein paar teure Fotos, die gibt's heute auch. Und zwar unter anderem an der A1 in Höhe Barkum, 80 sind hier erlaubt. In Georgsmarienhütte blitzt es an der Bielefelder Straße, danke an Vanessa für die Info. In Osterkappeln an der Bremer Straße gibt es teure Fotos, danke Annika. Und in Westerkappeln, da blitzt es auch und zwar an der Osnabrücker Straße in Höhe der, Moment, stimmt das, Osnabrücker Straße? Da muss ich nochmal eben kurz genau nachgucken, nicht, dass ich euch jetzt was Falsches, ja genau. In Höhe der Sporthallen, also auch dort nicht zu schnell fahren. Blicken wir auf das Parkplatz-Update in der Osnabrücker Innenstadt. Das sieht soweit noch gut aus. Ihr habt noch überall genug Platz. Habt ihr denn noch was gesehen? Staus, Störungen, Blitzer, sagt es uns. Wir geben es weiter. Meldet euch dafür einfach über unsere Kombinummer für WhatsApp und Telefon. 0541 7 70 70 50. Radio Osnabrück wünscht gute Fahrt.
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2: Ja, und weiter geht's mit euren Musikwünschen. Eure Grüße sind auch natürlich mit dabei. Lea aus Georgsmarienhütte wünscht sich Taylor Swift mit August. Passt ja super zum Auftakt in den August. Und danach der Wunsch von Sabine, Pink Floyd, Learning to Fly. Und ich bin Daniel, ich wünsche euch einen schönen Samstag.
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Es ist der Musikwunsch von Sabine Pink Floyd, Learning to Fly. Ja, und davor der Wunsch von Lea aus Georgsmarienhütte, Taylor Swift mit August. Beide haben sich gemeldet über unsere Kombinummer für WhatsApp und Telefon 0541 77 70 50. Eure Musikwünsche und eure Grüße, die stehen heute bis 13 Uhr im Vordergrund. Und ihr macht wie immer fleißig mit, deswegen seht uns nach, wenn wir nicht alle Wünsche durchbekommen. Jetzt kurzer, kleiner, musikalischer, seitlicher Blick zu unserer Kategorie, die es hier immer samstags vormittags gegen 20 vor 11 gibt. Der Ben Liebrand Minimix. Ben Liebrand, vor allem bekannt für seine Mixe, die er aus vielen verschiedenen Songs macht. Sehr

erfolgreicher niederländischer DJ, immer hier bei uns Samstag im Programm. Und ja, wir richten den Blick Richtung Afrika. Friends on a African Holiday, der Ben Liebrand Minimix hier bei Radio Osnabrück.

0: ist der Radio Osnabrück, Ben Liebrand, Minimix. Das Ganze nennt sich Friends on an African Holiday. Ja, man hat auch, glaube ich, den Friends on an African, habe ich das richtig gesagt? Ja, man hat auch den afrikanischen Ansatz sicherlich gut rausgehört vom Sound her. Das Ganze gehört hier bei Radio Osnabrück am Samstagvormittag. Ja, weiter geht's mit euren Musikwünschen und euren Grüßen. Und der nächste Wunsch hat uns als Sprachnachricht erreicht. Und ich sage schon mal vorab, herzlichen Glückwunsch zum Geburtstag an Thorsten.
1: Hallo, liebes Osnabrück-Team. Hier ist Susi aus Löhn, die Frau von Thorsten, der euren Sender so klasse findet. Mein Mann ist vorgestern 60 Jahre alt geworden und heute feiern wir seinen Geburtstag mit tollen Freunden im Garten nach. Deswegen wünsche ich mir für meinen Lieblingsmenschen, den ich über alles liebe, das Lied von Bernd Kaczmarek, Sommer

0: für Thorsten aus Lünen, gewünscht von seiner Frau Susi. Bernd Kaczmarek, Sommer in der City. Ja, Thorsten, viel Spaß heute beim Feiern deines Geburtstags. Radio Osnabrück ist hier gleich um 11 Uhr. Gibt's alle wichtigen Infos aus Deutschland und der Welt in den Radio Osnabrück Nachrichten. Und vorher schaffen wir auch noch einen Musikwunsch. Der kommt von Michael aus Bramsche. Er möchte gerne DJ Ilham mit What's Up hören. Das habe ich hoffentlich richtig ausgesprochen. Ilham oder Ilham, bin ich mir nicht ganz sicher. What's Up auf jeden Fall. Und ich kann dir sagen, Michael, der kommt noch vor den Nachrichten.
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1: Ich bin Dirk Zeitler. Der Andrang zehntausender Menschen auf die spanische Nordafrika-Exklave Ceuta hat Europa in Alarmbereitschaft versetzt. Wie viele Migranten in den letzten Tagen irregulär nach Ceuta gelangt sind, ist nicht klar. Die Rede ist von bis zu 60.000. Laut Spaniens Außenminister kehrten fast alle Migranten zurück.
2: Fast 60 Menschen kamen ums Leben, sie versuchten schwimmend nach Ceuta zu kommen. Trotzdem erklärt der spanische Außenminister die Krise praktisch für beendet. Die Zustände in Ceuta haben sich normalisiert. Politisch hat sich die Krise damit aber noch lange nicht erledigt, denn sie führte zu massiven Unstimmigkeiten zwischen Spanien und den anderen EU-Staaten, die hochempfindlich auf die Migrationsbewegungen reagiert haben. Frankreich verstärkte die Grenzkontrollen zu Spanien und Italien setzte den freien Personenverkehr in Europa kurzerhand aus. Viel zu voreilig, wie sich jetzt zeigt. Uli Reitinger, Nachrichtenredaktion.
1: Nach dem schweren Unwetter mit einem Toten und drei Schwerverletzten ist der Nationalpark Sächsische Schweiz für Besucher gesperrt. Es besteht demnach akute Lebensgefahr durch Sturmschäden. Das Unglück ereignete sich nahe der Felsenbühne. Ein Baum begrub einen 28-jährigen Mann unter sich. Die Deutsche Bahn bleibt weit hinter ihrem eigenen Ziel zurück. Nur 58,7% der Fernzüge waren im ersten Halbjahr pünktlich unterwegs. Bahnchefin Paller sagte der Welt am Sonntag trotzdem, die Bahn werde oft schlechter gemacht, als sie tatsächlich sei.
3: Wer regelmäßig mit dem ICE oder IC unterwegs ist, kennt das. Auf dem Bahnsteig werden aus ein paar Minuten schnell mal eine halbe Stunde oder deutlich mehr. Paller sieht die Schuld dafür auch bei früheren Führungskräften. Es habe an einer echten Leistungskultur gefehlt, sagt sie. Das will sie jetzt ändern. Verantwortung soll wieder klar verteilt werden, Entscheidungen schneller fallen und die Bahn insgesamt zuverlässiger werden. Trotz der vielen Probleme gibt's Paller dem Konzern noch die Schulnote 3. Zoe Tassovali, Redaktion.
1: Der Fußballweltverband FIFA gibt seine Investorenpläne auf. Das erklärte Verbandspräsident Infantino in der Nacht. Infantino wollte einen Teil der kommerziellen FIFA-Rechte etwa an der Weltmeisterschaft an einen Investor verkaufen. Mehrere Kontinentalverbände kritisierten die Pläne. Die UEFA drohte sogar mit einem WM-Boykott.
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5: 20 Grad sind es in Osnabrück-Nahne und 19 Grad in Lemförde. Wir bekommen heute viel Sonnenschein und einen mäßigen Nordwind und das Thermometer erreicht maximal 23 Grad. In der Nacht ist es teilweise bewölkt, der Sternenhimmel ist aber auch zu sehen und es geht runter auf 12 Grad. Der Radio Osnabrück 3-Tage-Trend, ja, der lässt sich leicht zusammenfassen. Sommer mit Sonne und entsprechenden Temperaturen. Morgen am Sonntag maximal 24 Grad. Die neue Woche dann über 30 Grad, am Montag 32 und am Dienstag sind 34 Grad möglich. Am Dienstag kann es zudem regnen oder gewittern.
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5: Um 11:03. Hallo liebe Autofahrer, Vorsicht bitte auf der B51 bzw. B65, Diepholz Richtung Osnabrück. In Höhe Belm-Fährte besteht Gefahr durch Gegenstände auf der Fahrbahn. A33, Bielefeld Richtung Osnabrück. Vor dem Parkplatz Teutoburger Wald stockt es, da braucht ihr ungefähr 13 Minuten länger. Ansonsten keine Staus und keine Störungen, aber es wird heute auch geblitzt. Zum Beispiel in Georgsmarienhütte, da hatte Vanessa einen Blitzer gesehen an der Bielefelder Straße. In Osterkappeln blitzt es an der Bremer Straße, hier sind 60 erlaubt. Und der Landkreis Osnabrück, der dreht heute seine Runden in und um Bippen. Da gibt es also auch teure Fotos. Blicken wir auf das Parkplatz-Update in der Osnabrücker Innenstadt. Das sieht insgesamt noch entspannt aus. Einzig das Parkhaus an der Herrenteichstraße ist inzwischen voll. Ansonsten habt ihr aber noch überall genug Auswahl. Habt ihr denn noch was gesehen? Staus, Störungen, Blitzer? Sagt es uns. Wir geben es weiter. Meldet euch dafür einfach über unsere Kombinummer für WhatsApp und Telefon 0541 7 70 70 50. Radio Osnabrück wünscht gute Fahrt.
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5: Ja, schön, dass ihr mit dabei seid. Eure Musikwünsche und eure Grüße stehen bis 13 Uhr im Vordergrund. Ja, machen wir damit auch direkt weiter. Der Mirko hat sich gemeldet und der wünscht sich von den Rolling Stones Jealous Lover. Den gibt's nach Teddy Swims. Und ich bin Daniel. Ich wünsche euch einen schönen Samstagvormittag.
7: Okay, ich bleibe jetzt einfach ganz ruhig und baller die eine nach der Show.
5: Ja, ist klar. Wir sehen uns gleich draußen.

Für Mirko die Rolling Stones mit Jealous Lover. Eure Musikwünsche, eure Grüße, die stehen bis 13 Uhr heute im Vordergrund. Ja, Mirko hat sich auch gemeldet über unsere Kombinummer für WhatsApp und Telefon 0541 7 70 70 50. Ja, und ihr könnt gerne Sprachnachrichten schicken, Textnachrichten, wie ihr mögt. Und mit etwas Glück seid ihr dabei. Ja, und ich verrate schon mal was. Wir haben natürlich auch schon mehrfach einen ganz bestimmten Wunsch bekommen. Und ich verrate schon mal so viel. Ah, natürlich darf heute nicht fehlen. Die VfL-Hymne gibt's später hier noch natürlich bei uns im Programm. Der VfL Osnabrück hat ja, muss ja heute gegen Paderborn ran. Ja, da gibt's den Test gegen die Bundesliga, um es mal so auszudrücken. Ja, wie gesagt, bleibt noch ein bisschen geduldig. Natürlich gibt's heute noch die Hymne. Machen wir erstmal weiter mit den nächsten Musikwünschen. Jörg hat sich gemeldet. Der möchte Bella Napoli von Roy Bianco und den Abruzzanti Boys hören. Und der Dirk aus Eversburg, der grüßt den Nico und wünscht ihm alles Gute zu seinem Geburtstag heute. Hat er heute Geburtstag? Ich glaube ja. Und er wünscht sich für ihn Status Quo in The Army. Den gibt es natürlich jetzt für euch. Und er schreibt auch dazu, den haben wir immer gespielt, weil er zur Bundeswehr musste. Eieieiei.

Ja, und damit grüßt Jörg alle, die er kennt, mit Bella Napoli. Den Song hat er sich gewünscht. Ja, und der Peter hat sich gemeldet. Er ist in Vorbereitung für die Hochzeit am 14. August und wünscht sich Heute tanzen wir von Steffen Jung für seinen Schatz Yvonne und wünscht dem VfL heute natürlich einen Sieg. Ja, und lieber Peter, liebe Yvonne, euch natürlich auch eine schöne Hochzeitsfeier. Lange

0: war mega. Was meinst du? Gleich nochmal?
1: Hier ist Radio Osnabrück am Samstagvormittag. Mit uns geht's durch den Tag und mit euren Musikwünschen und euren Grüßen. 0541 7 70 70 50, die Kombinummer für WhatsApp und Telefon. Gleich um 11:30 gibt's alle wichtigen Infos aus der Osnabrücker und der Weser-Ems-Region in den Radio Osnabrück Regionalnachrichten. Denn ihr wisst ja, bei uns hört ihr, was los ist. Und einen Musikwunsch, den schaffen wir vorher auch noch. Von Matze aus Querfurt kommt er und der wünscht sich von den Wenger Boys. Schalalalala gibt's noch vor den Regionalnachrichten und in der nächsten halben Stunde der Wunsch für Christina und Christian aus Bad Rodenfelde. Ihr könnt euch also auch schon mal freuen.
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1: Im Studio Nadine. Guten Tag. In Osnabrück gilt ab sofort ein Grillverbot am Schinkelberg und am Robbenbruchsee. Die Stadt reagiert damit auf die erhöhte Waldbrandgefahr. Auch Feuer anzünden und Rauchen sind dort verboten. Autos dürfen nur auf ausgewiesenen Parkplätzen abgestellt werden. Verstöße können bis zu 5.000 Euro kosten. Die Borsigstraße im Osnabrücker Stadtteil Schinkel wird von Montag an voll gesperrt. Betroffen ist der Bereich zwischen den Hausnummern 9 und 13. Die Sperrung soll voraussichtlich bis zum 15. November dauern. Grund ist ein privates Bauvorhaben. Fußgänger können die Baustelle passieren. Gegen den Betreiber einer Fahrschule im Emsland wird wegen Betrugsverdachts ermittelt. Er soll Lastwagen-Schulungsbescheinigungen für nicht besuchte Kurse ausgestellt haben. Die Ermittler prüfen mehr als 1000 Verdachtsfälle. Der Beschuldigte ist nach einem Haftbefehl unter Auflagen wieder auf freiem Fuß. Auch gegen seine Frau wird ermittelt. Auf dem Ledenhof in Osnabrück steht ab sofort ein mobiler Tanzboden. Die Stadt hat die rund 60 Quadratmeter große Holzfläche gestern aufgebaut. Der Testbetrieb geht auf eine Initiative aus der Tanzszene zurück. Die Fläche darf kostenlos und nicht kommerziell genutzt werden. Musik- und Tanzveranstaltungen müssen spätestens um 22 Uhr enden. Am Erich-Maria-Remarque-Ring in Osnabrück ist gegen 8.30 Uhr eine Rauchentwicklung gemeldet worden. Polizei und Feuerwehr sind an der Bahnunterführung Hansastraße im Einsatz. Die Kreuzung ist vorübergehend gesperrt. Weitere Einzelheiten sind noch nicht bekannt. Verkehrsteilnehmer sollten den Bereich meiden. Gestern sind bei einem schweren Unfall auf der Süd-Nord-Straße in Haaren 3 Menschen verletzt worden. Ein 44-jähriger Autofahrer soll beim Abbiegen einen Motorradfahrer übersehen haben. Der Autofahrer und der 52-jährige Motorradfahrer sind lebensgefährlich verletzt worden. Die 42-jährige Beifahrerin ist schwer verletzt worden. Die Unfallstelle war mehrere Stunden voll gesperrt. Soweit die Radio Osnabrück Regionalnachrichten. 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
2: Ja, Bramsche hat auch schon die 20-Grad-Marke geknackt und in Meppen sind es 19 Grad. Es ist nur leicht bewölkt heute, sodass wir die Sonne viel zu sehen bekommen, bei Höchstwerten von 23 Grad. Dazu weht der Wind mäßig aus Norden. Morgen geht es mit Sonnenschein weiter bei bis zu 27 Grad.
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2: Um 11.33 Uhr, hallo lieber Autofahrer, A1 Osnabrück Richtung Bremen, in Höhe Osnabrück-Nord, da stockt der Verkehr auf 3 Kilometer. Hier braucht ihr knapp 10 Minuten länger. Ja, ansonsten keine Staus, keine Störungen, aber heute blitzt es auch. Aber das sollte eigentlich, bitte mit Geräusch, so. Klingt authentischer, ne? So, zum Beispiel blitzt es in Osterkappeln an der Bremer Straße und zwar in Höhe der Verbindung zur Schlederhauser Straße. Hier sind 60 erlaubt. In Westerkappeln blitzt es an der Heerstraße. 100 sind hier erlaubt. Und der Landkreis Osnabrück, der macht heute auch Geschwindigkeitskontrollen und zwar in und um Bippen. Blicken wir auf das Parkplatz-Update in der Osnabrücker Innenstadt. Sieht insgesamt noch recht entspannt aus. Nur 2 übliche Verdächtige sind voll, das Parkhaus an der Herrenteichstraße sowie der Parkplatz Hamannsbrunn. Ansonsten noch genug Auswahl. Habt ihr denn noch was gesehen? Staus, Störungen, Blitzer? Sagt es uns. Wir sagen es weiter. Meldet euch dafür einfach über unsere Kombinummer für WhatsApp und Telefon 0541 7 70 70 50. Radio Osnabrück wünscht gute Fahrt.
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2: Der Auftakt in den August. Ins Wochenende geht's mit uns. Und durch den Samstag begleiten wir euch natürlich und ihr vor allen Dingen uns auch. Denn ihr macht fleißig mit und schickt uns viele Musikwünsche und Grüße. Deswegen jetzt direkt die nächsten Wünsche. Einmal von Frank aus Kloppenburg. Er möchte 2-Raum-Wohnung mit 36 Grad hören. Und danach der Wunsch für Christina und Christian aus Bad Rotenfelde. After Hours. Ich bin Daniel. Schönen Samstag euch.

0: Ein Song für die Beachbars. Hier ist Radio Osnabrück am Samstagvormittag. Ja, und genau diesen Song, Eeny Meeny von After Hours, den haben Christina und Christian aus Bad Rothenfelde jeden Tag in ihrem Urlaub auf Kos in der Beachbar gehört. Ja, und dementsprechend haben sie sich diesen Song hier auch bei uns gewünscht. Davor der Wunsch von Frank aus dem Landkreis Kloppenburg, 36 Grad von Zweiraumwohnung. Er hat er sich für alle Sonnenanbeter gewünscht und natürlich für seine liebe Frau Corinna. Schreibt er und er schickt beste Grüße aus dem Landkreis Kloppenburg mit. Ihr macht fleißig mit hier bei unseren Musikwünschen und euren Grüßen. Bis 13 Uhr erfüllen wir diese 0541 7 70 70 50, die Kombinummer für WhatsApp und Telefon. Ja, und ich weiß, viele von euch natürlich haben sich schon drauf gefreut oder freuen sich auch noch drauf und warten schon lange darauf. Jetzt ist es soweit, dass wir natürlich auch der Hymne schlechthin hier im Osnabrücker Land einmal frönen wollen. Kam auch natürlich als Sprachnachricht.
1: Hallo, liebes Radio Osnabrück-Team. Ich wollte fragen, ob ihr die VfL-Hymne spielen kann für den VfL Osnabrück. Und ich hoffe, dass der VfL Osnabrück heute 3-1 gewinnt.

0: Mit uns geht's durch den Samstag hier bei Radio Osnabrück. Und das war der Musikwunsch von Lars. Lars hat geschrieben, dass er sich von Extreme den Song Other Side of the Rainbow wünscht und er grüßt damit seine Frau Nicole, die er über alles liebt. Ja, haben wir sehr gerne natürlich für euch gespielt. Ja, und ihr macht fleißig mit hier bei unserer Musikwunsch-Sendung gleich in der nächsten Stunde. Ja, geht's auch schon in die letzte Stunde. Da können sich aber auch schon wieder einige von euch freuen, welche Wünsche wir zum Beispiel hier am Start haben. Ich scroll mal so durch. Oh, ich sitze mal hier Marcel, Michael Jackson, Maria Magdalena von Sandra darf natürlich auch nicht fehlen. Kommt von Dagi. Ja, also ihr könnt euch schon mal auf die nächste Stunde freuen, was wir denn da für euch so im Petto haben. Ja, und gleich um 12 Uhr gibt's die Nachrichten mit allen wichtigen Infos aus Deutschland und der Welt. Ja, und der Fußballverband FIFA gibt seine Investorenpläne auf. Das erklärte Verbandspräsident Gianni Infantino in einer Nachricht in der Nacht bzw. in einer veröffentlichten Stellungnahme. Mehr dazu dann gleich in den Radio Osnabrück Nachrichten. Bei uns hört ihr, was los ist. Und einen Musikwunsch, den schaffen wir vorher auch noch. Der kommt von Dennis. Und Dennis kündigt den Song direkt nach der Werbung selber an.
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14: Guten Morgen, ihr Lieben. Dennis hier. Ich wünsche mir Tobelu mit Talking Body und wünsche euch allen ein schönes Wochenende. Danke.

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1: Ich bin Dirk Zeitler. Der Fußballweltverband FIFA gibt seine umstrittenen Investorenpläne auf. Das erklärte Verbandspräsident Infantino in einer Stellungnahme. Infantino wollte einen Teil der kommerziellen FIFA-Rechte etwa an der Weltmeisterschaft an einen Investor verkaufen. Thomas Thonfeld, was bedeutet der Rückzieher denn für den FIFA-Chef persönlich?
2: Also Infantino hat auf jeden Fall an Einfluss verloren, denn selbst in seinem engsten Umfeld gab es ja Widerstand gegen die Milliardenpläne. Und außerdem hat das Projekt dazu geführt, dass sich die europäischen Verbände einig wie selten hinter UEFA-Präsident Schäferin versammelt haben, der den Widerstand ja quasi angeführt hat, wie übrigens auch während der WM schon, nachdem die FIFA damals die Rotsperre des US-Spielers Balogun ausgesetzt hatte. Also, da kristallisiert sich ein echter Gegenspieler für Infantino heraus. Dass der von sich aus zurücktritt, ist aber eher nicht zu erwarten. Er müsste wohl schon abgewählt werden.
1: Vielen Dank, Thomas Thonfeld. Die Migrationskrise in der spanischen Nordafrika-Exklave Ceuta ist nach Angaben der spanischen Regierung nach dem Andrang von mindestens 50.000 Menschen nun praktisch überwunden. Laut Spaniens Außenminister kehrten fast alle Migranten nach Marokko zurück.
3: Die Zustände in Ceuta haben sich normalisiert. Politisch hat sich die Krise damit aber noch lange nicht erledigt, denn sie führte zu massiven Unstimmigkeiten zwischen Spanien und den anderen EU-Staaten, die hochempfindlich auf die Migrationsbewegungen reagiert haben. Frankreich verstärkte die Grenzkontrollen zu Spanien und Italien setzte den freien Personenverkehr in Europa kurzerhand aus. Viel zu voreilig, wie sich jetzt zeigt. Uli Reitinger, Nachrichtenredaktion.
1: Nach dem stärksten Erdbeben seit etwa 40 Jahren rund um die süditalienische Großstadt Neapel hat es in der Nacht mehrere Nachbeben gegeben. Das Nationale Institut für Geophysik und Vulkanologie registrierte nach dem Erdstoß am Freitagabend mit einer Stärke von 4,7 zahlreiche Nachbeben bis in den Morgen hinein. Nach Angaben der Behörden wurden in der Region 21 Menschen verletzt. Das Niedrigwasser des Rheins hat in Nordrhein-Westfalen an der ersten Stelle einen historischen Tiefpunkt erreicht. Am Rheinpegel Köln wurden am Morgen 68 cm gemessen. Das ist 1 Zentimeter weniger als der bisherige Rekordtiefstand dieses Pegels aus dem Jahr 2018.
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5: 21 Grad gerade in Osnabrück-Hörne und 20 Grad in Holdorf. 23 Grad sind heute noch möglich. Viel Sonnenschein gibt es dazu und der Wind weht mäßig aus nördlicher Richtung. Heute Nacht sehen wir teilweise Wolken durchziehen bei Tiefstwerten von 12 Grad. Der Radio Osnabrück 3-Tage-Trend. Ja, geht sommerlich weiter mit viel Sonnenschein. Morgen bei bis zu 27 Grad, am Montag 32 Grad und Dienstag sind 34 Grad möglich. Da kann es aber auch mal Schauer und Gewitter geben.
6: Gewitter?
5: Ja, Gewitter, ganz genau. So ein Wärmegewitter einfach. Ne?
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5: Um 12:03, Mahlzeit, lieber Autofahrer, eine Meldung für die A1, Osnabrück Richtung Bremen, vor Osnabrück Nord. Da gibt es stockenden Verkehr und es dauert hier knappe 10 Minuten länger, bis ihr da durch seid. Ansonsten einige Blitzer aufgestellt. Ich glaube, man muss Geld verdienen. So blitzt es in Höhe Barkum an der A1. Hier sind 130 erlaubt. Es blitzt in Lohne an der Dinklager Straße. 40 sind erlaubt. Mettingen hat einen Blitzer stehen an der Neunkirchener Straße. Hier dürft ihr maximal 30 fahren. Dann blitzt es in Osterkappeln an der Bremer Straße und zwar in Höhe der Verbindung zur Schlederhauser Straße. 60 sind hier erlaubt. Ja, und was ist das Gegenteil von Osterkappeln? Westerkappeln. Da blitzt es nämlich auch und zwar an der Heerstraße. Hier sind 100 km/h erlaubt. Dann von uns noch der Hinweis, dass der Landkreis Osnabrück heute auch seine Runden dreht und macht teure Fotos und zwar in und um Bippen. Jetzt seid ihr noch dran. Habt ihr was gesehen? Staus, Störungen, Blitzer, sagt es uns. Wir sagen es weiter. Meldet euch dafür einfach über unsere Kombinummer für WhatsApp und Telefon 0541 7 70 70 50. Zum Schluss noch der Blick auf das Parkplatz-Update. Update in der Osnabrücker Innenstadt. Ja, ist doch einigermaßen entspannt. Voll sind das Parkhaus an der Herrensteigstraße sowie der Parkplatz Hamannsbrunn. Und nur noch wenige Plätze gibt es in der Altstadtgarage. Ansonsten noch genug Auswahl. Radio Osnabrück wünscht gute Fahrt.
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5: Auftakt in die letzte Stunde mit euren Musikwünschen und euren Grüßen. Ja, der Marcel hat sich gemeldet. Er möchte Michael Jackson mit Smooth Criminal hören. Den gibt es gleich nach einer, ja, ich nenne es mal Prollnummer von DJ Antoine. Welcome to Saint-Tropez. Und ich bin Daniel. Ich wünsche euch einen schönen Samstag.
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5: Ich glaube nicht.

Musikwunsch von Marcel hier, Michael Jackson mit Smooth Criminal. Mit uns geht's durch den Samstag. Eure Musikwünsche und eure Grüße stehen bis 13 Uhr im Vordergrund. Ja, und wie immer macht ihr natürlich fleißig mit. Ja, deswegen machen wir mal direkt weiter mit den nächsten beiden Wünschen. Der Nico hat sich gemeldet und wünscht sich Beautiful Things von Benson Boone und schreibt dazu, macht weiter so. Und er wünscht uns ein schönes Wochenende. Ja, vielen Dank, Nico, für das Kompliment. Und danach dann der Wunsch von Dougie. Sie wünscht sich Sandra mit Maria Magdalena und wünscht allen einen schönen und sonnigen Tag. Beide Songs jetzt direkt für euch. Oh.

0: Musikwunsch von Dagi Maria Magdalena von Sandra hier bei Radio Osnabrück. Ja, mit uns geht's durch den Tag und mit euren Musikwünschen und euren Grüßen. Und ich habe jetzt mal ein bisschen was zum Angeben für euch. Habt ihr mal drüber nachgedacht eigentlich, warum der Song auf Englisch ist, aber nur Maria Magdalena auf Deutsch ausgesprochen wird? Das müsste ja eigentlich im Englischen Mary Magdalene heißen. Aber da gab es das Thema, dass man in der Melodie zwingend 7 Silben brauchte, also für das Mary Magdalene. Das sind aber nur 5. Also haben sich die Songschreiber einfach gedacht, komm, wir lassen einfach Maria Magdalene auf Deutsch aussprechen und schon passt es wieder mit den 7 Silben. Hä? Habt ihr wieder was gelernt hier bei Radio Osnabrück?
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0: Ja, okay, dann halt nicht. Danke, Günther, für diese Nicht-Anerkennung meines Wissens. So, wir machen weiter mit euren Musikwünschen und euren Grüßen. Der Schorze schreibt, unser Schützenverein feiert an diesem Wochenende 100-jähriges Jubiläum. Ich wünsche mir für die Neustädter Bramsche das Niedersachsenlied und grüße alle Mitglieder des Vereins, ganz besonders meine Rosenkönigin Nancy. Also für euch jetzt das Niedersachsenlied.

0: Das Niedersachsenlied hier bei Radio Osnabrück am Samstagmittag. Gleich um 11:30 gibt's alle wichtigen Infos aus der Osnabrücker und der Weser-Ems-Region in den Radio Osnabrück Regionalnachrichten. Denn ihr wisst ja, bei uns hört ihr, was los ist. Und vorher schaffen wir auch noch einen Musikwunsch. Der kommt von Katja und Katja wünscht sich von SK Music das Stück Inside My Soul. Der Song bedeutet ihr und ihrem Mann Andy was ganz Besonderes. Ja, deswegen spielen wir ihn natürlich gleich für euch.
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1: Im Studio ist Alexander, guten Tag. Ab Mittwoch muss sich ein 46-jähriger Mann vor dem Osnabrücker Landgericht verantworten. Er soll im Februar in Wallenhorst seine 39-jährige Ehefrau ermordet haben. Laut Anklage hat er sie unter einem Vorwand in einen Raum gelockt. Dort soll er sie mit mehreren Messerstichen getötet haben. Ein Urteil wird Mitte Oktober erwartet. In Osnabrück ist das Grillen am Schinkelberg und am Rubbenbruchsee ab sofort verboten. Grund ist die erhöhte Waldbrandgefahr. Auch Rauchen und das Entzünden von Feuer sind dort untersagt. Verstöße können mit bis zu 5.000 Euro Bußgeld geahndet werden. Die Regelung gilt auch für ausgewiesene Grillplätze. Gestern hat die Stadt Osnabrück auf dem Ledenhof einen mobilen Tanzboden aufgebaut. Die rund 60 Quadratmeter große Holzfläche kann ab sofort kostenlos genutzt werden. Sie ist für nicht kommerzielle Zwecke vorgesehen. Musik- und Tanzveranstaltungen müssen spätestens um 22 Uhr enden. Die Lautstärke soll moderat bleiben. Gestern Abend ist in Mollbergen ein 12-jähriger Pedelec-Fahrer leicht verletzt worden. Ein 33-jähriger Autofahrer wollte von der Tannenstraße auf die Kloppenburger Straße abbiegen. Dabei hat er den vorfahrtsberechtigten Jungen übersehen. Beide Fahrzeuge sind zusammengestoßen. An Auto und Pedelec ist Sachschaden entstanden. Gestern ist eine 46-jährige Fußgängerin bei einem Unfall in Nordhorn schwer verletzt worden. Sie hat die Wasserstraße überquert. Dabei ist sie mit einem BMW zusammengestoßen. Die Frau kam zur Behandlung ins Krankenhaus. Der 88-jährige Autofahrer blieb unverletzt. Am Freitagnachmittag sind bei einem Unfall in Haaren zwei Menschen lebensgefährlich verletzt worden. Ein 44-jähriger Autofahrer wollte links abbiegen. Dabei hat er offenbar einen entgegenkommenden Motorradfahrer übersehen. Der 52-jährige Motorradfahrer wurde mit einem Hubschrauber ins Krankenhaus gebracht. Auch der Autofahrer kam lebensgefährlich verletzt ins Krankenhaus. Eine 42-jährige Beifahrerin wurde schwer verletzt. Die Unfallstelle war mehrere Stunden gesperrt. Soweit die Radio Osnabrück Regionalnachrichten. 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
2: 21 Grad in Osnabrück-Hörne und in... Nein, Moment, das sind die Falschen. Das sind doch die Falschen hier. So, 20 Grad in Hagen, aber das andere passte, glaube ich, auch ungefähr. Und dann 21 Grad in Damme. Wir ziehen ja immer hier die aktuellen Temperaturen und die anderen waren gerade veraltet. Wir bekommen heute oft Sonnenschein und einen mäßigen Nordwind und das Thermometer erreicht maximal 23 Grad. In der Nacht ist es teilweise bewölkt, der Sternenhimmel ist aber auch zu sehen und es geht runter auf 12 Grad. Morgen geht es mit Sonnenschein weiter bei bis zu 27 Grad.
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2: Um 9:55. Hallo, liebe Autofahrer. Zwei Meldungen, einmal für die A1 Osnabrück Richtung Bremen. Und zwar stockt es vor Osnabrück Nord. Hier braucht ihr 7 Minuten länger. A33 Bielefeld Richtung Osnabrück. Vor dem Parkplatz Teutoburger Wald gibt es stockenden Verkehr auf 1 Kilometer. Dauert 5 Minuten länger. Ansonsten keine Staus, keine Störungen. Aber einige Blitzer sind heute aufgestellt. Es blitzt in Osnabrück an der Weserstraße Ecke Hansastraße. Hier sind 40 erlaubt. In Mettingen steht ein Blitzer an der Neunkirchener Straße. 30 sind erlaubt. Dann blitzt es in Osterkappeln an der Bremer Straße in Höhe der Verbindung zur Schlederhauser Straße. Maximal 60 dürft ihr hier fahren. In Westerkappeln blitzt es an der Heerstraße. Hier sind 100 erlaubt. Und in Steinfeld, da steht auch ein Blitzer an der Dammer Straße. Da sind 70 erlaubt. Von uns gibt es noch den Hinweis, dass der Landkreis Osnabrück heute auch seine Runden dreht und zwar in und um Bippen. Da gibt es also auch teure Fotos. Dann der Blick auf das Parkplatz-Update in der Osnabrücker Innenstadt hat sich inzwischen ein bisschen gefüllt. Voll sind diese Parkhäuser, Parkplätze und Garagen, das Parkhaus an der Herrenteichstraße, der Parkplatz Hamannsbrunnen, der Parkplatz Kunsthalle Dominikanerkirche, die Kampfgarage sowie die Altstadtgarage. Bei den anderen Parkhäusern und Parkplätzen habt ihr noch genug Auswahl. Jetzt seid ihr noch dran. Habt ihr was gesehen? Staus, Störungen, Blitzer? Immer her damit. Wir sagen es weiter. Meldet euch dafür einfach über unsere Kombinummer für WhatsApp und Telefon 0541 7 70 70 50. Radio Osnabrück wünscht eine gute Fahrt.
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2: Endspurt bei euren Musikwünschen. Jetzt die Wünsche von Petra sowie von Sven. Einmal die Toten Hosen, Tage wie diese. Und Patrick Swayze, She's Like the Wind. Ich bin Daniel. Schönen Samstag euch.

0: Dieser Song ist für die Mutter von Sven aus Melle. Radio Osnabrück ist hier am Samstagmittag. Ja, Sven hat sich gemeldet über unsere Kombinummer für WhatsApp und Telefon 0541 77 70 50. Patrick Swayze wollte er hören mit She's Like the Wind und er wünscht uns und allen da draußen ein sonniges Wochenende. Ja, und davor der Musikwunsch von Petra. Und Petra schreibt, dass sie heute Straßenfest auf dem Campingplatz in Bad Rothenfelde haben und sie wünscht sich an Tagen wie diesen von den Toten Hosen. Hatten wir, wie gesagt, davor. Ja, und dann haben sich auch Henry und Marie gemeldet. Die sind gerade auf dem Weg nach Frankfurt zum heutigen The Weeknd-Konzert. Ja, und zur Einstimmung wünschen sie sich Blinding Lights. Ja, der Song kommt sofort für euch.
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3: Morgen geht es beim Sonntag am Piesberg wieder so richtig ab. Gemeinsam wird der Start ins Basislager Piesberg gefeiert. Das Ganze wird vom Museum Industriekultur und dem Piesberger Gesellschaftshaus veranstaltet. Fahrt mit der Feldbahn durch den Piesberger Wald und schaut euch zu Fuß die begehbare Ruine an. Oder nehmt um 10 Uhr an der Fahrradtour Landschaft erzählt Geschichte teil. Es gibt viele Angebote, darunter auch ein mobiles Figurentheater. Fürs Essen und Trinken ist auch gesorgt. Mehr dazu findet ihr auf der Internetseite der Stadt Osnabrück. Von 10 bis 18 Uhr finden die Veranstaltungen statt. Wie schnell Kinder doch aus ihren Klamotten wachsen. Auch dafür haben wir etwas für Familien, und zwar den Kinderflohmarkt Dreien. 100 Familien stellen Stände rund ums Kind auf. Daneben gibt es auch etwas für den kleinen Hunger wie Popcorn, Kuchen und Bratwurst. Kommt morgen im Zeitraum von 13 bis 17 Uhr vorbei. Der Kinderflohmarkt findet beim Gemeindehaus Dreien am Dreiereck 3 statt.
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Euer Samstagmittag ist das hier bei Radio Osnabrück mit uns. Jetzt kommen wir aber zwei Sachen gleichzeitig. Moment mal, das war so nicht geplant. Warum starten die denn jetzt beide gleichzeitig? Das war aber so nicht hier vorgesehen. Also nochmal, jetzt machen wir nochmal hier. So soll das nämlich sein. Das ist nämlich der Wunsch von Frank. Frank wünscht allen ein schönes Wochenende. Möchte gerne Warm aus aller Playa hören. Ja, was passt besser als an diesem sonnigen Wochenende mit Sommermusik? Hier ist Radio Osnabrück. Eure Musikwünsche und eure Grüße stehen hier im Vordergrund noch bis 13 Uhr. Schönen Samstag euch.

Und das war es schon wieder mit euren Musikwünschen und euren Grüßen hier beim Samstagvormittag, beziehungsweise jetzt ja schon Mittag. Radio Osnabrück ist hier, ja, gleich 9 Minuten vor 1. Das heißt, wir sind schon wieder am Ende unserer Show hier angelangt. Ja, wie immer ging die Zeit mit euch rasend schnell rum. Wir haben leider nicht alle Musikwünsche durchbekommen, weil ihr immer so fleißig mitmacht. Seid bitte nicht traurig, sondern versucht's gerne nächste Woche wieder. Und vielleicht habt ihr dann Glück, dass euer Wunsch hier gesendet wird. Nächste Woche von 10 bis 13 Uhr am Samstag wieder die Gelegenheit. Aber ein Wunsch, den schaffen wir natürlich gleich noch. Verrate ich gleich. Das ist ein cooles Teil, wie ich finde. Wir linsen zunächst noch einmal in die nächste Stunde. Was euch denn da so musikalisch erwartet? Nein, die Werbung kommt gleich erst. Die machen wir so.

0: Ja, und gleich um 13 Uhr dann die Radio Osnabrück Nachrichten mit allen wichtigen Infos aus Deutschland und der Welt. Bei uns hört ihr, was los ist. Ja, und einen Musikwunsch, den schaffen wir dann noch vor den Nachrichten. Und das finde ich ein echt cooles Teil. Cooler Wunsch auf jeden Fall kommt von Sebastian aus Lotte. Er schreibt, dass seine Familie sich gleich auf den Weg ins Freibad macht. Und sie wünschen sich Tempera vs. Jacksons mit dem Titel Feel It vs. Can You Feel It? Und damit würden wir ihnen die Zeit versüßen und er schreibt fröhliches Schwitzen dazu. Den gibt's noch gleich vor den Nachrichten. Ich bin damit raus. Ich bin Daniel. Ich wünsche euch ein schönes Wochenende. Bis dann und tschüss.
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1: Ich bin Dirk Zeitler. Nach dem Ansturm zehntausender Migranten auf die spanische Exklave Ceuta in Nordafrika sind die meisten Menschen nach Angaben der spanischen Regierung nach Marokko zurückgekehrt. Angesichts kaum vorhandener Aussichten auf eine Weiterreise sowie fehlender Unterkunft und Versorgung hätten die Menschen enttäuscht und freiwillig die Rückreise angetreten, berichtet die Zeitung El País. Die Zahl der Toten stieg auf 67. Die Einsatzkräfte suchten auch am Vormittag weiter das Meer ab. Der Fußballweltverband FIFA gibt seine umstrittenen Investorenpläne auf. Der Vorschlag werde abgesagt, erklärte Verbandspräsident Infantino in einer in der Nacht veröffentlichten Stellungnahme.
2: Infantino begräbt sein Projekt in einer kurzen Mitteilung, verschickt per Mail um 2:30 in der Nacht. Das Projekt sollte unsere FIFA-Mitgliedsverbände und unseren Sport weltweit stärken, schreibt der FIFA-Boss. Aber man habe allen aufmerksam zugehört und dabei sei klar geworden, dass das Projekt Spaltungen geschaffen habe. Asien und Mittel- und Nordamerika hatten sich klar gegen die Pläne ausgesprochen. Europa drohte sogar mit WM-Boykott. Infantino hat dann doch begriffen, sein Projekt ist tot. Damit nicht auch noch sein Kopf rollt, musste er den Rückzieher machen. Uli Reitinger, Nachrichtenredaktion.
1: Der neue Monat bringt wieder einige Änderungen. So bekommt, wer eine neue Photovoltaikanlage anschafft, ab August eine etwas geringere Vergütung. Außerdem ändert sich etwas beim Recht auf Ganztagsbetreuung für Erstklässler.
3: Hausaufgabenhilfe, Spielen oder Sport. Schulanfänger haben nun das Recht auf eine Betreuung von bis zu 8 Stunden pro Tag. Allerdings sagen Experten, vor allem in den westdeutschen Bundesländern gäbe es noch zu wenig Personal oder geeignete Räume. Viele Familien müssten deshalb erst einmal Notlösungen in Kauf nehmen. Auch die Bundesbildungsministerin bittet um Geduld, spricht aber von einem Meilenstein in Sachen Chancengleichheit. Claudia Wächter, Nachrichtenredaktion.
1: Die aktuellen Waldbrände in Griechenland haben besonders die Ortschaft Porto Germeno rund 60 Kilometer westlich von Athen getroffen. In dem Küstenort sollen bis zu 100 Häuser verbrannt sein, sagte der Vizebürgermeister der umliegenden Gemeinde Mandra. Aufgrund der starken Winde könnten derzeit keine Löschflugzeuge eingesetzt werden.
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5: Im Moment in Osnabrück, Fledder, 20 Grad und in Lempförde ebenfalls 20 Grad. Zwischen Emsland und Osnabrück scheint am frühen Nachmittag vielfach die Sonne, bei angenehmen 21 bis 26 Grad und nur schwachem Wind. Im weiteren Verlauf ist es freundlich, heute Abend zeigt sich der Himmel meist klar. Der Radio Osnabrück 3-Tage-Trend. Morgen gibt es erneut viel Sonne, die Höchstwerte liegen um 27 Grad. Zum Wochenstart wird es noch wärmer und sehr sonnig, mit Temperaturen zwischen 29 und 35 Grad. Im weiteren Wochenverlauf bleibt es freundlich und warm.
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5: Auf der A1 Hansa-Linie in Richtung Bremen gibt es vor Osnabrück Nord stockenden Verkehr, der langsam abnimmt, mit 7 Minuten Zeitverlust. Auf der A33 in Richtung Osnabrück gibt es vor dem Parkplatz Teutoburger Wald stockenden Verkehr. Auf der L770 in Richtung Petershagen gibt es vor Petershagen-Lade stockenden Verkehr. Außerdem wird geblitzt in Mettingen auf der Neunkirchener Straße und in Osnabrück auf der Weserstraße.
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6: Heute Nachmittag begleiten wir euch bei Radio Osnabrück. Im Studio für euch Alexander. Und jetzt Juli mit Geile Zeit, Bonnie Tyler mit Holding Out for a Hero und Gracie Abrams mit Look at My Life. Los geht es.

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1: Im Studio Alexander, guten Tag. Ab Mittwoch muss sich ein 46-Jähriger vor dem Osnabrücker Landgericht verantworten. Er soll im Februar in Wallenhorst seine Ehefrau ermordet haben. Laut Anklage soll er die 39-Jährige unter einem Vorwand in einen Raum gelockt haben. Dort soll er sie mit mehreren Messerstichen getötet haben. Der Notarzt hat nur noch ihren Tod feststellen können. Ein Urteil wird Mitte Oktober erwartet. Am Freitagnachmittag sind bei einem Unfall in Haaren zwei Menschen lebensgefährlich verletzt worden. Ein 44-jähriger Autofahrer wollte links abbiegen. Dabei hat er offenbar einen entgegenkommenden Motorradfahrer übersehen. Beide Fahrzeuge sind zusammengestoßen. Der 52-jährige Motorradfahrer ist mit einem Hubschrauber ins Krankenhaus gebracht worden. Seine 42-jährige Mitfahrerin hat schwere Verletzungen erlitten. In Osnabrück wird die Borsigstraße im Stadtteil Schinkel ab Montag voll gesperrt. Betroffen ist der Bereich zwischen den Hausnummern 9 und 13. Die Sperrung soll voraussichtlich bis zum 15. November dauern. Grund ist ein privates Bauvorhaben. Für Baukran und Material wird die Straße benötigt. Fußgänger können die Baustelle passieren. Gestern hat der Osnabrücker Servicebetrieb auf dem Ledenhof einen mobilen Tanzboden aufgebaut. Die Holzfläche ist rund 60 Quadratmeter groß. Sie steht ab sofort zur freien Nutzung bereit. Eine Initiative aus der Tanzszene hatte sich für das Angebot eingesetzt. Musik- und Tanzveranstaltungen müssen spätestens um 22 Uhr enden. Gestern Abend ist ein 12-jähriger Pedelec-Fahrer bei einem Unfall in Mollbergen leicht verletzt worden. Ein 33-jähriger Autofahrer wollte von der Tannenstraße auf die Kloppenburger Straße abbiegen. Dabei hat er den vorfahrtsberechtigten Jungen übersehen. Beide sind zusammengestoßen. An Auto und Pedelec ist Sachschaden entstanden. Gestern ist eine 46-jährige Fußgängerin bei einem Unfall in Nordhorn schwer verletzt worden. Sie hat die Wasserstraße überquert. Dabei ist sie mit einem BMW zusammengestoßen. Der 88-jährige Autofahrer ist unverletzt geblieben. Die Fußgängerin ist ins Krankenhaus gebracht worden. Soweit die Radio Osnabrück Regionalnachrichten. 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
1: In Ankum sind es derzeit 22 Grad, in Diepholz 21 Grad. Heute Nachmittag gibt es im Sendegebiet von Radio Osnabrück viel Sonne, kaum Wind und 21 bis 24 Grad. Zum Abend hin ziehen vorübergehend Wolken auf, es bleibt trocken und die Luft kühlt etwas ab.
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2: Hallo liebe Autofahrer. Auf der A1 Hansa-Linie Richtung Bremen vor Osnabrück Nord 3 Kilometer stockender Verkehr mit 7 Minuten Zeitverlust. Auf der A33 Richtung Osnabrück vor dem Parkplatz Teutoburger Wald 1 Kilometer stockender Verkehr. Außerdem wird geblitzt auf der Weserstraße in Osnabrück und auf der Dammerstraße in Steinfeld. Gute Fahrt wünscht euch Radio Osnabrück.
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1: Alexander begleitet euch bei Radio Osnabrück durch den Nachmittag. Los geht's!

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1: Ich bin Babit Büchner. Eine Woche nach dem tödlichen Anschlag eines Islamisten am Rande des Christopher Street Days in Berlin finden auch heute einige CSD-Paraden statt. In Hamburg werden bis zu 250.000 Teilnehmer erwartet. Die Polizei hat ihr Sicherheitskonzept nachgeschärft. Laut einer Survey-Umfrage fühlen sich viele nicht mehr sicher.
2: Immerhin 38% sagen laut der Umfrage, dass ihr Sicherheitsgefühl eindeutig oder eher abgenommen hat. Gut die Hälfte meinten dagegen, dass das Sicherheitsgefühl sich bei ihnen nicht verändert habe. Immer häufiger bringen die Sicherheitsvorkehrungen von Veranstaltungen aber finanzielle Probleme für die Ausrichter mit sich. Deshalb sagt der Berliner Landeschef der Polizeigewerkschaft Pfalzgraf, hier sollte der Staat außergewöhnliche Sicherheitsmaßnahmen wie mobile Schutzeinrichtungen oder Fahrzeugsperren finanzieren. Thomas Thonfeld, Nachrichtenredaktion.
1: In der Nordafrika-Exklave Ceuta hat sich die Lage nach dem Ansturm zehntausender Menschen entspannt. Nach Angaben der spanischen Regierung sind die meisten von ihnen nach Marokko zurückgekehrt. Die Menschen seien enttäuscht und freiwillig zurückgereist, weil es keine Aussicht auf eine Weiterreise gegeben habe und Unterkünfte und eine Versorgung fehlten, schreibt die Zeitung El País. Bei starkem Wind breiten sich in Griechenland aktuell mehrere große Wald- und Buschbrände aus. Besonders eine Ortschaft rund 60 Kilometer westlich von Athen ist betroffen. In dem Küstenort sollen bis zu 100 Häuser verbrannt sein.
3: Das größte Unglück ist, dass die Hubschrauber und Löschflugzeuge am Boden bleiben müssen. Der Wind ist einfach zu stark. Stattdessen kämpfen hunderte Feuerwehrleute am Boden und versuchen dort, die Flammen einzudämmen. Auf einer Fläche, die immer noch gut 6x6 Kilometer groß ist, also so ungefähr so groß wie 5000 Fußballplätze. Etliche Ortschaften, darunter auch Porto Germano, sind längst evakuiert. Fernsehbilder zeigen die Verwüstung in dem kleinen Küstenort. Viele Häuser sind dort ausgebrannt, von manchen stehen nur noch die Grundmauern. Aus Athen, Alexia Angelopoulou.
1: Der umstrittene FIFA-Deal ist Geschichte, doch die UEFA geht den Weltverbandsboss Infantino weiter hart an und fordert personelle Konsequenzen. Die derzeitige Führung habe nicht nur das Vertrauen der UEFA verloren, sondern auch das vieler anderer Mitglieder der Fußballfamilie, teilte der Verband mit.
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5: In Bad Essen und Förden liegen die Temperaturen momentan bei 21 Grad. Vom Teutoburger Wald bis ins Emsland wird der Nachmittag freundlich mit viel Sonne und schwachem Wind bei 22 bis 25 Grad. Im weiteren Verlauf ziehen zeitweise ein paar Wolken durch. In der Nacht wird es deutlich frischer bei 10 bis 16 Grad. Der Radio Osnabrück 3-Tage-Trend. Morgen gibt es nach frischer Nacht erneut viel Sonne. Am Nachmittag wird es warm. Zum Wochenstart wird es sonnig und heiß. Am Dienstag setzt sich die zunehmende Wärme bei viel Sonne fort.
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5: Hallo, liebe Autofahrer. Auf der B69 Emstecker Straße Richtung Kloppenburg gibt es vor Schneiderkrug stockenden Verkehr. Auf der L770 Richtung Petershagen gibt es vor Petershagen-Lade stockenden Verkehr. Außerdem wird geblitzt. In Diepholz auf der Steinfelder Straße, in Steinfeld auf der Dammer Straße und in Osnabrück auf der Weserstraße. Radio Osnabrück wünscht euch eine gute und sichere Fahrt.
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6: Alexander ist heute Nachmittag mit euch unterwegs und wir liefern euch bei Radio Osnabrück den perfekten Mix aus 80ern, 90ern und den Hits von heute. Jetzt für euch Portugal the Man mit Feel It Still, I Like the Way You Kiss Me von Artemas und Fastboy mit Beautiful Life. Auf

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1: Im Studio Alexander, guten Tag. Am Mittwoch beginnt vor dem Osnabrücker Landgericht ein Mordprozess. Angeklagt ist ein 46-jähriger Mann. Er soll im Februar in Wallenhorst seine 39-jährige Ehefrau getötet haben. Laut Anklage soll er sie unter einem Vorwand in einen Raum gelockt und mit mehreren Messerstichen getötet haben. Ein Urteil wird Mitte Oktober erwartet. Am Freitagnachmittag sind in Haaren zwei Menschen lebensgefährlich verletzt worden. Ein 44-jähriger Autofahrer wollte links abbiegen. Dabei hat er offenbar einen entgegenkommenden Motorradfahrer übersehen. Beide Fahrzeuge sind zusammengestoßen. Der 52-jährige Motorradfahrer ist mit einem Hubschrauber ins Krankenhaus gebracht worden. Eine 42-jährige Beifahrerin ist schwer verletzt worden. Ab Montag wird die Borsigstraße im Osnabrücker Stadtteil Schinkel voll gesperrt. Betroffen ist der Bereich zwischen den Hausnummern 9 und 13. Die Sperrung soll voraussichtlich bis zum 15. November dauern. Grund ist ein privates Bauvorhaben. Für Baukran und Material wird die Straße benötigt. Fußgänger können die Baustelle passieren. In Osnabrück ist am Erich-Maria-Remarque-Ring eine Rauchentwicklung gemeldet worden. Der Notruf ist gegen 8.30 Uhr eingegangen. Polizei und Feuerwehr sind an der Bahnunterführung Hansastraße im Einsatz. Die Kreuzung ist vorübergehend gesperrt. Weitere Einzelheiten sind noch nicht bekannt. Gestern Abend ist ein 12-jähriger Pedelec-Fahrer in Mollbergen leicht verletzt worden. Ein 33-jähriger Autofahrer hat beim Linksabbiegen auf die Kloppenburger Straße den Jungen übersehen. Der Pedelec-Fahrer war auf der Tannenstraße unterwegs. Beide Fahrzeuge sind zusammengestoßen. An Auto und Pedelec ist Sachschaden entstanden. Gestern ist eine Fußgängerin bei einem Unfall in Nordhorn schwer verletzt worden. Die 46-jährige Frau hat die Wasserstraße überquert. Dabei ist sie mit dem BMW eines 88-jährigen Fahrers zusammengestoßen. Die Frau ist ins Krankenhaus gebracht worden. Der Autofahrer ist unverletzt geblieben. Soweit die Radio Osnabrück Regionalnachrichten. 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
2: Aktuell meldet Melle 23 Grad, Frieren 22 Grad. Heute Nachmittag gibt es im Sendegebiet von Radio Osnabrück Sonne und örtlich mehr Wolken bei angenehmen 22 bis 25 Grad. Der Wind ist schwach, am Abend ruhiger und in der Nacht aufgelockert und spürbar frischer.
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2: Vorsicht auf der A30, reine Richtung Osnabrück. Zwischen Haßbergen-Gaste und Osnabrück-Hellern liegt ein Reifen auf der Fahrbahn. Auf der A31 Lingen-Ems Richtung Meppen steht zwischen Wiedmarschen und Geeste ein defektes Fahrzeug auf dem rechten Fahrstreifen und dem Standstreifen. Auf der A33 Bielefeld Richtung Osnabrück stockt der Verkehr vor dem Parkplatz Teutoburger Wald auf 1 Kilometer, 6 Minuten Zeitverlust. Auf der L846 Förden Richtung Vechta stockt der Verkehr vor der Ampelkreuzung Vechta-Bremer Tor auf 1 Kilometer, 6 Minuten Zeitverlust. In Osnabrück gibt es einen Blitzer auf der Verther Landstraße und der Weserstraße.
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1: Mein Name ist Alexander. Schön, dass ihr dabei seid mit den größten Songs von damals bis heute nonstop bei Radio Osnabrück. Auf in die nächste Stunde mit der Musik eures Lebens. 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
1: Ich bin Babit Büchner. In der Nordafrika-Exklave Ceuta hat sich die Lage nach dem Ansturm zehntausender Menschen entspannt. Nach Angaben der spanischen Regierung sind die meisten von ihnen nach Marokko zurückgekehrt.
2: Die Menschen seien freiwillig aus Ceuta abgezogen, hieß es, enttäuscht darüber, weil es weder Unterkunft noch Verpflegung gab und keine Aussicht auf eine Weiterreise von dort. Es habe niemand die Grenze zum EU-Festland überschritten, betonte der EU-Migrationskommissar. In der Expertenrunde heute soll es unter anderem um die Unterstützung der Union für Spanien und die diplomatischen Bemühungen mit Marokko gehen. Das Treffen soll bei der Koordinierung politischer Entscheidungen helfen. Thomas Thonfeld, Nachrichtenredaktion.
1: In Hamburg läuft gerade die große Parade zum Christopher Street Day. Eine Woche nach dem islamistischen Terroranschlag auf den CSD in Berlin werden rund 250.000 Menschen erwartet.
3: Laute Musik dröhnt aus den Lautsprechern. Die Stimmung unter den tausenden Teilnehmern ist total entspannt. Zum Dresscode gehören heute natürlich T-Shirts und Haarschmuck in bunten Farben oder Fantasiekostüme. Die Polizei zeigt Präsenz, aber auch die Beamten sind sehr entspannt. Innensenator Grote freut sich auf einen bunten und fröhlichen CSD. Aus Hamburg, Bernhard Sprengel.
1: Es gibt gute Nachrichten aus Frankreich. Der große Waldbrand an der französischen Atlantikküste ist nach Angaben von Frankreichs Innenminister unter Kontrolle. Das Feuer breite sich nicht weiter aus, sagte der Minister. Mehr als 10.000 weitere Menschen können in ihre Wohnungen zurückkehren. Bislang durften 198.000 der über 220.000 Betroffenen wieder nach Hause. In Griechenland breiten sich dagegen bei starkem Wind aktuell mehrere große Wald- und Buschbrände aus. Der umstrittene FIFA-Deal ist Geschichte, doch die UEFA geht den Weltverbandsboss Infantino weiter hart an und fordert personelle Konsequenzen. Die derzeitige Führung habe nicht nur das Vertrauen der UEFA verloren, sondern auch das vieler anderer Mitglieder der Fußballfamilie, teilte der Verband mit. In der Nacht hatte Infantino seine umstrittenen Pläne zum Verkauf von WM-Anteilen an Investoren zurückgezogen.
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5: In Osnabrück, Gretesch 23 Grad, in Lengerich, Emsland 22 Grad. Am Nachmittag ziehen zeitweise ein paar Wolken über den freundlichen Himmel. Die Sonne zeigt sich dabei immer wieder.
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6: Auf der A30 Rheine Richtung Osnabrück zwischen Haßbergen-Gaste und Osnabrück-Hellern ist die Straße geräumt. Vorsicht auf der A31 Gronau Richtung Meppen zwischen Emsbüren und Lingen. Ein defektes Fahrzeug steht auf dem rechten Fahrstreifen und dem Standstreifen. Wir haben nur einen Blitzer vorliegen, in der Weserstraße in Osnabrück.
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5: Für euch im Studio ist Alexander, heute Nachmittag auf Radio Osnabrück. Jetzt Camouflage mit The Great Commandment, Gentleman featuring Michael Patrick Kelly mit Wildfire und Pet Shop Boys mit Where the Streets Have No Name. Los geht's!

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1: Im Studio Alexander, guten Tag. Ab Montag wird die Borsigstraße im Osnabrücker Stadtteil Schinkel voll gesperrt. Betroffen ist der Bereich zwischen den Hausnummern 9 und 13. Die Sperrung soll voraussichtlich bis zum 15. November dauern. Grund ist ein privates Bauvorhaben. Für Baukran und Material reicht der Platz auf dem Grundstück nicht aus. Fußgänger können die Baustelle passieren. Ab Mittwoch muss sich ein 46-jähriger Mann vor dem Osnabrücker Landgericht verantworten. Er soll im Februar in Wallenhorst seine 39-jährige Ehefrau ermordet haben. Laut Anklage soll er sie unter einem Vorwand in einen Raum gelockt haben. Dort soll er sie mit mehreren Messerstichen getötet haben. Ein Urteil wird Mitte Oktober erwartet. Am Erich-Maria-Remarque-Ring in Osnabrück ist gegen 8.30 Uhr Rauchentwicklung gemeldet worden. Der Einsatzort liegt an der Bahnunterführung Hansastraße. Polizei und Feuerwehr sind vor Ort. Die Kreuzung ist vorübergehend gesperrt. Weitere Einzelheiten sind noch nicht bekannt. Gestern ist ein Autofahrer in Goldenstedt vor einer Polizeikontrolle geflüchtet. Der Mann fuhr in Richtung Mehrgenerationenpark. Dort stellte er sein Auto ab und flüchtete zu Fuß weiter. Polizisten haben den 36-jährigen Mann nach kurzer Verfolgung gestellt. Er besaß keinen Führerschein. Gestern ist eine Fußgängerin bei einem Unfall auf der Wasserstraße in Nordhorn schwer verletzt worden. Ein 88-jähriger Mann fuhr mit seinem BMW in Richtung Lingener Straße. Die 46-jährige Frau überquerte die Fahrbahn. Dabei ist sie mit dem Auto zusammengestoßen. Sie kam zur Behandlung ins Krankenhaus. Am Freitagnachmittag sind bei einem Unfall in Haaren zwei Menschen lebensgefährlich verletzt worden. Ein 44-jähriger Autofahrer wollte links abbiegen. Dabei übersah er offenbar einen entgegenkommenden Motorradfahrer. Beide Fahrzeuge stießen zusammen. Der 44-jährige Autofahrer und der 52-jährige Motorradfahrer kamen ins Krankenhaus. Die 42-jährige Beifahrerin wurde schwer verletzt. Die Unfallstelle war mehrere Stunden gesperrt. Soweit die Radio Osnabrück Regionalnachrichten. 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
0: Unser Wetter für Osnabrück und die Weser-Ems-Region.
2: In Bohmte sind es im Moment 22 Grad, in Laaten 23 Grad. Bei uns gibt es Sonne und lockere Wolken bei 22 bis 25 Grad. Der Wind ist kaum spürbar. Bis zum Abend ist es heiter, später wolkiger. In der Nacht kühlt es bei wechselnder Bewölkung spürbar ab.
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2: Hallo liebe Autofahrer, Vorsicht auf der A2 zwischen Einfahrt Bad Nenndorf und Rastplatz Bad Nenndorf. In beiden Richtungen sind Personen auf der Fahrbahn. Vorsicht auf der A2, Dortmund Richtung Hannover, zwischen Launau und Bad Nenndorf, durch Reifenteile auf der Fahrbahn. Auf der A31, Gronau Richtung Meppen, ist zwischen Emsbüren und Lingen der rechte Fahrstreifen gesperrt. Vorsicht, ein defekter Wohnwagen steht auf dem rechten Fahrstreifen und dem Standstreifen, die Polizei ist vor Ort. Und uns liegt nur ein Blitzer vor, in Osnabrück auf der Weserstraße. Radio Osnabrück wünscht euch eine gute Fahrt.
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1: Der Samstagnachmittag auf Radio Osnabrück. Alexander begleitet euch durch diese Stunde. Einen schönen Nachmittag mit Radio Osnabrück.

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1: Ich bin Babette Büchner. Die Lage in der spanischen Exklave Ceuta hat sich nach dem Ansturm zehntausender Migranten entspannt. 22 europäische Staats- und Regierungschefs machen jetzt aber mit einem offenen Brief Druck auf Spanien. Darin werfen sie Madrid indirekt vor, mit jüngsten Entscheidungen unerwünschte Signale ausgesendet zu haben. Auch Bundeskanzler Friedrich Merz hat unterzeichnet. Vor einigen Monaten hatte Spanien die Legalisierung von rund 500.000 irregulären Migranten eingeleitet. In Hamburg läuft die große Parade zum Christopher Street Day. Eine Woche nach dem islamistischen Terroranschlag am Rande des CSD in Berlin werden rund 250.000 Menschen erwartet. Die Polizei hat ihr Sicherheitskonzept überarbeitet.
2: Doppelt so viele Beamte wie im vergangenen Jahr sollen für mehr Sicherheit sorgen. Polizeipräsident Schnabel gab aber zu bedenken, dass auch hohe Sicherheitsvorkehrungen keine Garantie für eine Veranstaltung ohne Zwischenfälle sind. Der Verein Pride Week, der den CSD in Hamburg organisiert, erklärte, man wolle sich durch den Anschlag in Berlin nicht einschüchtern lassen. Dirk Zeitler, Nachrichtenredaktion.
1: Aus Frankreich gibt es gute Nachrichten. Der große Waldbrand an der französischen Atlantikküste ist nach Angaben von Frankreichs Innenminister unter Kontrolle. In Griechenland breiten sich dagegen bei starkem Wind aktuell mehrere große Brände aus.
3: Das größte Unglück ist, dass die Hubschrauber und Löschflugzeuge am Boden bleiben müssen. Der Wind ist einfach zu stark. Stattdessen kämpfen hunderte Feuerwehrleute am Boden und versuchen dort, die Flammen einzudämmen. Auf einer Fläche, die immer noch gut 6x6 Kilometer groß ist, also so ungefähr so groß wie 5000 Fußballplätze. Etliche Ortschaften, darunter auch Porto Germenor, sind längst evakuiert. Fernsehbilder zeigen die Verwüstung in dem kleinen Küstenort. Viele Häuser sind dort ausgebrannt, von manchen stehen nur noch die Grundmauern. Aus Athen, Alexia Angelopoulou.
1: Und zum Fußball. Gianni Infantino steht unter Druck. Nach dem Aus der umstrittenen Investorenpläne entziehen einige europäische Verbände dem FIFA-Boss das Vertrauen und stellen sich klar hinter die UEFA. Die Europäische Fußballunion hatte die Pläne als schäbigen Deal kritisiert und mitgeteilt, dass die aktuelle Führung des Weltverbands das Vertrauen der UEFA verloren habe.
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5: In Osnabrück-Westerberg sind es 23 Grad, in Damme ebenfalls 23 Grad. Vom Teutoburger Wald bis ins Emsland gibt es heute Nachmittag Sonne und Wolken bei 23 bis 25 Grad und kaum Wind. Im weiteren Verlauf bleibt es trocken und angenehm, die Nacht beginnt ruhig und klar. Der Radio Osnabrück 3-Tage-Trend. Morgen ist es sonnig und deutlich wärmer bei 26 bis 29 Grad. Zum Wochenstart ist es sonnig und heiß, danach bleibt es warm und freundlich.
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6: Hallo liebe Autofahrer, Vorsicht auf der A31 in Richtung Meppen, zwischen Emsbüren und Lingen. Ein defekter Wohnwagen steht auf dem rechten Fahrstreifen und dem Standstreifen. Der rechte Fahrstreifen ist gesperrt. Die Polizei ist vor Ort. Auf der L770 in Richtung Petershagen stockt der Verkehr vor Petershagen-Lade. Wir haben nur einen Blitzer vorliegen, in Osnabrück auf der Weserstraße. Radio Osnabrück wünscht euch eine gute und sichere Fahrt.
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8: Herzlich willkommen zu den Top 20 Hörercharts. Eure 20 meistgewünschten Hits der Woche, ermittelt aus euren Musikwünschen und eurem Voting der letzten Tage. Und in dieser Woche wird es wieder richtig international. Flow aus London sind weiter dabei. UJL bringt Sonne in die Charts. One Republic feiern einen Wiedereinstieg. The Bowser machen einen kräftigen Sprung nach oben. Und ganz vorne stellt sich die Frage, bleiben Shakira und Burna Boy mit Die Die wirklich weiter unschlagbar? Wir werden es hören. In unserer letzten Sendung heute vor einer Woche sah es noch so aus, oben an der Chartspitze.
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8: Martin Garrix, Ed Sheeran mit Repeat It auf Platz 3. Auf 2 hatten wir Taylor Swift, I Knew You.

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1: Wir starten mit einem Wiedereinstieg. One Republic sind zurück in euren Top 20 mit Need You Love.

0: Sie erinnern ein wenig an die großen Girlgroups der 90er und 2000er, die Londoner Mädchentruppe Flo. In England sind sie schon eine ganze Weile angesagt. Bei uns ist da noch Luft nach oben, würde ich sagen. In dieser Woche auf 19 mit Lick It.
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0: Unser erster Hit-Tipp kommt heute von Tim Kamrath. Bekannt wurde er 2022 mit I Believe. Kamrath, ein internationaler Superstar ist er zwar noch nicht, aber er weiß, wie Musik geht, denn er schreibt, komponiert, kann Noten lesen, spielt mehrere Instrumente, deshalb hatte er auch den Job als Coach bei The Voice of Germany. Love Sauber, so heißt seine neue Single. Unser erster Hit-Tipp. Gleich danach Neues von der Südkoreanerin Peggy Goo.

0: City, Self-Aware auf 18. Katy Perry macht in dieser Woche einen kleinen Sprung nach oben. Watch It Burn auf Platz 17. Und jetzt kommen zwei absolute Superstars im Doppelpack. Jennifer Lopez und David Guetta. Aktueller Song der beiden, Save Me Tonight.
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10: Es ist 16.30 Uhr.
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11: Im Studio Alexander, guten Tag. In der Borsigstraße im Osnabrücker Stadtteil Schinkel beginnt am Montag eine Vollsperrung. Betroffen ist der Bereich der Hausnummern 9 bis 13. Grund ist ein privates Bauvorhaben. Die Sperrung soll voraussichtlich bis zum 15. November dauern. Fußgänger können die Baustelle passieren. Vor dem Osnabrücker Landgericht beginnt am Mittwoch ein Mordprozess. Angeklagt ist ein 46-jähriger Mann aus Wallenhorst. Er soll im Februar seine 39-jährige Ehefrau mit mehreren Messerstichen getötet haben. Die beiden waren Eltern von Drillingen. Ein Urteil wird Mitte Oktober erwartet. Am Erich-Maria-Remark-Ring in Osnabrück ist gegen 8.30 Uhr Rauchentwicklung gemeldet worden. Polizei und Feuerwehr sind vor Ort. Betroffen ist die Bahnunterführung an der Hansastraße. Die Kreuzung ist vorübergehend gesperrt. Verkehrsteilnehmer müssen mit Behinderungen rechnen. In Mollbergen ist gestern Abend ein 12-jähriger Pedelec-Fahrer leicht verletzt worden. Ein 33-jähriger Autofahrer wollte von der Tannenstraße auf die Kloppenburger Straße abbiegen. Dabei hat er den vorfahrtsberechtigten Jungen übersehen. Beide Fahrzeuge sind zusammengestoßen. An Auto und Pedelec ist Sachschaden entstanden. Auf der Wasserstraße in Nordhorn ist gestern eine Fußgängerin schwer verletzt worden. Ein 88-jähriger Autofahrer hat die Straße in Richtung Lingener Straße befahren. Die 46-jährige Frau hat die Fahrbahn überquert. Dabei ist sie mit dem BMW zusammengestoßen. Sie ist in ein Krankenhaus gebracht worden. In Haaren sind am Freitagnachmittag zwei Menschen lebensgefährlich verletzt worden. Ein 44-jähriger Autofahrer wollte links abbiegen. Dabei hat er einen entgegenkommenden Motorradfahrer übersehen. Die Fahrzeuge sind zusammengestoßen. Der 52-jährige Motorradfahrer ist mit einem Hubschrauber ins Krankenhaus gebracht worden. Die 42-jährige Beifahrerin ist schwer verletzt worden. Die Unfallstelle war mehrere Stunden gesperrt. Soweit die Radio Osnabrück Regionalnachrichten. 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
8: In Belm sind es aktuell 24 Grad, in Barnstorf 23. Am Nachmittag wechseln sich Sonne und Wolken ab. Bei 23 bis 25 Grad ist es angenehm warm. Dazu weht der Wind nur leicht. Heute Abend ist es freundlich, in der Nacht klar und deutlich frischer.
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8: Hallo liebe Autofahrer, Vorsicht auf der A31 Lingen-Ems Richtung Meppen zwischen Wiedmarschen und Geeste. Ein defektes Fahrzeug steht auf dem Standstreifen. Auf der A31 Gronau Richtung Meppen ist zwischen Emsbüren und Lingen der rechte Fahrstreifen gesperrt. Dort steht ein defekter Wohnwagen. Auf der B69 Emsteker Straße Richtung Diepholz stockt der Verkehr vor Schneiderkrug. Im Kreis Kloppenburg hat es auf der K300 zwischen Abzweig nach Markhausen und Neumarkhausen einen Unfall gegeben. Rettungsfahrzeuge sind im Einsatz. Bitte an die Rettungsgasse denken. Wir haben nur einen Blitzer im Landkreis Osnabrück bei Bitten. Radio Osnabrück wünscht euch eine gute und sichere Fahrt.
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12: Im nächsten Teil hier bei den Top 20 gibt's Neues von Norma Jean Martin. Wir erinnern ans ehemalige Chartjahr 2006. Und auf Platz 14 haben wir gleich The Bowser. Das Trio aus Norwegen macht einen großen Sprung von Platz 20 auf 14 mit Magnetic. Vorher jetzt auf 15 Ariana Grande. Hate it, I made you love me.
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0: Es geht 20 Jahre zurück ins 2006.
1: So richtig scheiße.
0: Tic-Tac-Toe, drei Mädels aus dem Ruhrgebiet. Mit diesem Nummer-1-Hit ging 1995 alles los. 2 Jahre später war die Karriere schon beendet. Und auch das Comeback 2005 wurde nach nur einem Jahr, 2006, wegen Erfolglosigkeit begraben. Was machen Tic-Tac-Toe heute? Lee arbeitet im Kölner Zoo. Jessie bei einem Italiener in Berlin, lebt mittlerweile aber auf einer spanischen Insel. Ricky ist inzwischen Mutter und kümmert sich um ihre Tochter. 2006, was war noch los? Wir hatten die Fußball-WM in Deutschland. Die Sportfreunde Stiller steuerten diesen Song bei.
2: 3 und

Und Bob Sinclair präsentierte den offiziellen WM-Song Love Generation. Die Nummer wurde 2006 die erfolgreichste Single des Jahres. Auch 2006. Honnys Lampenladen, der Palast der Republik wurde abgerissen. RTL strahlt das erste Mal Let's Dance aus. MTV feierte seinen 25. Geburtstag. Und der erfolgreichste Kinofilm war Fluch der Karibik. Das hier war heute vor 20 Jahren die Nummer 1 in den USA. Lief auch bei uns im Radio rauf und runter. Promiscuous. Von

0: Das war Neues von der US-Amerikanerin Norma Jean Martin. Sie lebt ja mittlerweile in Berlin, hat für viele bekannte Künstler schon gesungen und auch die Texte geschrieben, zum Beispiel für Lost Frequencies, Paul Kalkbrenner. Das eben war ihre neue eigene Single I Am The Sun, unser zweiter Hit-Tipp. Mit Sommer-Sonnensound geht's auch weiter. Schon 5 Wochen bei uns, UJ mit Moving to the Sun.
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11: Ich bin Babit Büchner. Als Reaktion auf den Ansturm zehntausender Migranten auf die spanische Nordafrika-Exklave Ceuta fordern 22 EU-Staaten eine Dringlichkeitssitzung der Innenminister. Heute kommen bereits Experten der Mitgliedstaaten in einer Krisensitzung zusammen. Ein Großteil der Migranten soll inzwischen wieder nach Marokko zurückgekehrt sein.
12: Die Menschen seien freiwillig aus Ceuta abgezogen, hieß es, enttäuscht darüber, weil es weder Unterkunft noch Verpflegung gab und keine Aussicht auf eine Weiterreise von dort. Es habe niemand die Grenze zum EU-Festland überschritten, betonte der EU-Migrationskommissar. In der Expertenrunde heute soll es unter anderem um die Unterstützung der Union für Spanien und die diplomatischen Bemühungen mit Marokko gehen. Das Treffen soll bei der Koordinierung politischer Entscheidungen helfen. Thomas Thonfeld, Nachrichtenredaktion.
11: Die drei ostdeutschen CDU-Ministerpräsidenten stellen sich gegen die geplante Rentenreform. Sie wollen die abschlagsfreie Rente nach 45 Beitragsjahren nicht abschaffen. Unionsfraktionschef Thorsten Frey hält jedoch dagegen. Der Vorschlag der Rentenkommission zur sogenannten Rente mit 63 sei vollkommen richtig und ein wirklich kluger Vorschlag, sagte Frey der Bild-Zeitung. Der Fußball-Weltverband FIFA hat seine umstrittene Investorenpläne aufgegeben, aber die Kritik reißt nicht ab. Die derzeitige Führung habe nicht nur das Vertrauen der UEFA verloren, sondern auch das vieler anderer Mitglieder der Fußballfamilie, hieß es von der Europäischen Fußballunion.
13: Die UEFA begrüßt zwar den Stopp der milliardenschweren Investorenpläne, aber attackiert weiter FIFA-Präsident Infantino und fordert personelle Konsequenzen. Von einem schäbigen und undurchsichtigen Deal ist die Rede, so könne es nicht weitergehen, mit geheimen Vorhaben, die im Eilverfahren vorangetrieben würden. Auch DFB-Präsident Neuendorf forderte einen Wechsel hin zu einer Kultur, in der Entscheidungen wieder von den Mitgliedern in den Gremien diskutiert und getroffen werden. Ursula Winkler, Nachrichtenredaktion.
11: Aus Frankreich gibt es gute Nachrichten. Der große Waldbrand an der französischen Atlantikküste ist nach Angaben von Frankreichs Innenminister unter Kontrolle. Anders ist die Lage in Griechenland. Dort toben mehrere große Brände. Besonders schlimm hat es eine Region rund 60 Kilometer westlich von Athen erwischt. In einem Küstenort sind dort 100 Häuser abgebrannt.
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15: In Osnabrück-Hafen 24 Grad und in Emsteck ebenfalls 24 Grad. Vom Teutoburger Wald bis ins Emsland wird der frühe Abend freundlich mit einigen Wolken bei 23 bis 25 Grad und schwachem Wind. Später ist es teils klar, teils locker bewölkt. In der Nacht kühlt es auf 11 bis 17 Grad ab. Morgen gibt es erneut viel Sonne. Am Nachmittag ziehen zeitweise Wolken auf und es ist warm. Zum Wochenstart wird es sonnig und heiß. Im weiteren Wochenverlauf bleibt es freundlich und zunehmend warm bis heiß.
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16: Vorsicht auf der A31 Lingen-Ems Richtung Meppen, zwischen Wiedmarschen und Geeste. Ein defektes Fahrzeug steht auf dem Standstreifen. Auf der A31 Gronau Richtung Mempen ist zwischen Emsbüren und Lingen der rechte Fahrstreifen gesperrt. Dort steht ein defekter Wohnwagen auf dem rechten Fahrstreifen und dem Standstreifen. Die Polizei ist vor Ort. Auf der K300 zwischen Abzweig nach Markhausen und Neumarkhausen hat es einen Unfall gegeben. Rettungsfahrzeuge sind im Einsatz. Bitte denkt an die Rettungsgasse.
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17: Willkommen zurück zu den Top 20. In dieser Stunde Neues von Malik Harris und Licky Lee. Na, schaffen Sie es noch ein weiteres Mal? Sechsmal standen Sie bereits an der Chartspitze. Burna Boy und Shakira. Hier kommen die nächsten beiden Platzierungen. Auf 9 Bebe Rexha, New Religion. Das hier ist Christy Sirandy, Good Old Day.

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2: Einige haben ihn geschafft, den Sprung in die Charts oder ins Radio. Nach der Teilnahme beim Eurovision Song Contest, da fällt mir Lena Meyer ein, Michael Schulte oder Max Mutzke, aber auch Malik Harris ist immer wieder in den Charts seit 2022. Seine brandneue Single heißt Make You Mine. Das ist unser dritter Hitvorschlag.

Abwärts geht's in dieser Woche für Olivia Rodrigo von 4 auf 8 mit Drop Dead. Leicht nach unten geht's auch für Kaigo und Khalid. Letzte Woche 6 und diese auf 7. Save My Love, haben wir gerade gehört. Gleich die 5 meistgewünschten Hits dieser Woche. Hier nach Alex Warren, Fever Dream.

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8: Es ist 17.30 Uhr.
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9: Im Studio Alexander, guten Abend. In Osnabrück-Schinkel wird die Borsigstraße ab Montag voll gesperrt. Betroffen ist der Bereich zwischen den Hausnummern 9 und 13. Die Sperrung soll voraussichtlich bis zum 15. November dauern. Grund ist ein privates Bauvorhaben. Für Baukran und Material reicht der Platz auf dem Grundstück nicht aus. Fußgänger können die Baustelle passieren. Ab Mittwoch muss sich ein 46-Jähriger vor dem Osnabrücker Landgericht verantworten. Er soll im Februar in Wallenhorst seine 39-jährige Ehefrau ermordet haben. Laut Anklage soll er sie unter einem Vorwand in einen Raum gelockt haben. Dort soll er sie mit mehreren Messerstichen getötet haben. Die beiden waren Eltern von damals 7-jährigen Drillingen. Ein Urteil wird Mitte Oktober erwartet. Gestern Abend ist ein 12-jähriger Pedelec-Fahrer in Mollbergen leicht verletzt worden. Der Unfall passierte gegen 20.45 Uhr an der Kloppenburger Straße. Ein 33-jähriger Autofahrer wollte von der Tannenstraße links abbiegen. Dabei hat er den vorfahrtsberechtigten Jungen übersehen. Beide Fahrzeuge sind zusammengestoßen. An PKW und Pedelec entstand Sachschaden. Gestern hat ein 36-Jähriger in Goldenstedt versucht, vor einer Polizeikontrolle zu flüchten. Die Beamten wollten sein Auto am tiefen Weg kontrollieren. Der Fahrer fuhr in Richtung Mehrgenerationenpark. Dort stellte er das Auto ab und lief davon. Nach kurzer Verfolgung haben die Polizisten ihn gestellt. Er hatte keinen Führerschein. Gestern ist eine Fußgängerin bei einem Unfall in Nordhorn schwer verletzt worden. Der Unfall passierte gegen 12.20 Uhr auf der Wasserstraße. Ein 88-jähriger BMW-Fahrer war in Richtung Lingener Straße unterwegs. Eine 46-jährige überquerte die Fahrbahn. Dabei ist sie mit dem Auto zusammengestoßen. Sie kam ins Krankenhaus. Am Freitagnachmittag sind in Haaren zwei Menschen lebensgefährlich verletzt worden. Ein 44-jähriger Autofahrer wollte links abbiegen. Dabei hat er offenbar einen entgegenkommenden Motorradfahrer übersehen. Die Fahrzeuge sind zusammengestoßen. Der 52-jährige Motorradfahrer wurde mit einem Hubschrauber ins Krankenhaus gebracht. Die 42-jährige Beifahrerin wurde schwer verletzt. Die Unfallstelle war mehrere Stunden gesperrt. Soweit die Radio Osnabrück Regionalnachrichten. 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
10: In Quakenbrück sind es aktuell 24 Grad, in Wagenfeld 23 Grad. Am frühen Abend ziehen Wolken durch, es bleibt freundlich und fast windstill. Im Sendegebiet von Radio Osnabrück liegen die Temperaturen zwischen 22 und 25 Grad.
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10: Vorsicht auf der A31 Lingen-Ems Richtung Metten zwischen Wiedmarschen und Geeste durch ein defektes Fahrzeug auf dem Standstreifen. Auf der A31 Gronau Richtung Metten ist die Straße zwischen Emsbüren und Lingen wieder frei. Auf der K300 zwischen Abzweig nach Markhausen und Neumarkhausen hat es einen Unfall gegeben. Rettungsfahrzeuge sind im Einsatz. Denkt an die Rettungsgasse. Wir haben nur einen Blitzer vorliegen, auf der A1 bei Barkum.
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9: Jetzt geht's in die Top 5 und auf Platz 5 steht einer der Gewinner der Woche, Topic, gemeinsam mit Becky G. Sorry Puppy.
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9: Gefolgt von Martin Garrix und Ed Sheeran.

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0: Einen Platz abwärts geht's für Repeated. Das waren Martin Garrix und Ed Sheeran auf Platz 4.
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0: Bisschen abwärts geht's in dieser Woche auch für Taylor Swift. Nur einen Platz. Immer noch auf dem Siegertreppchen ganz unten. I knew it, I knew you.
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0: kommen alle gemeinsam aus Schweden. Licky Lee mit der unverkennbaren Stimme und die Swedish House Mafia. Das war unser vierter Hitvorschlag. Happiness is so sad.
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0: Auch einer der Gewinner in dieser Woche. Teddy Swims. Es geht drei Plätze aufwärts. Mr. Know It All.

0: Und damit sind wir bei Nummer 1 angekommen. Teddy Swims kommt bis auf Platz 2 heran. Taylor Swift bleibt auf der 3. Aber ganz oben, da ändert sich wieder nichts. Zum 7. Mal in Folge eure Nummer 1. Hier kommen Burna Boy und Shakira. Dai Dai.
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9: Ich bin Babit Büchner. Nach dem Ansturm zehntausender Migranten auf die spanische Exklave Ceuta in Nordafrika erhöhen 22 EU-Länder den Druck auf Spanien. In einem Brief werfen sie Madrid indirekt vor, Menschen Anreize gegeben zu haben, den Weg in die EU zu wagen. Auch Bundeskanzler Friedrich Merz hat unterzeichnet.
10: Zigtausende Menschen strömten in nur wenigen Tagen aus Marokko in die kleine spanische Enklave. Dutzende ertranken auf der gefährlichen Reise im Meer. Die EU-Staats- und Regierungschefs deuten an, dass eine Maßnahme der spanischen Regierung einen Anreiz für den Ansturm geschaffen haben könnte. Madrid hatte im Kampf gegen den Arbeitskräftemangel die Legalisierung von rund 500.000 irregulären Migranten eingeleitet. Profitieren sollten davon eigentlich aber Asylbewerber, die ihren Antrag längst gestellt haben, keine Neuankömmlinge. Ursula Winkler, Nachrichtenredaktion.
9: Eine Woche nach dem Terroranschlag am Rande der Christopher Street Day Feiern in Berlin haben in Hamburg Zehntausende für sexuelle und geschlechtliche Vielfalt demonstriert. Eine Parade von 60 Lastwagen als fahrende Bühnen zog durch die Innenstadt. Rund 300.000 Menschen waren nach Angaben von Polizei und Veranstaltern auf den Straßen. Bei starkem Wind breiten sich in Griechenland aktuell mehrere große Wald- und Buschbrände aus. Die größten Fronten liegen rund 60 Kilometer westlich von Athen entfernt.
11: Von Athen aus sind die Rauchwolken deutlich zu sehen. Und auch wenn die Hauptstadt bislang nicht akut gefährdet ist, ist das ein sehr unangenehmes Gefühl. Die beiden Brände hier, die sind gewaltig, jeweils gut 8x8 Kilometer groß. Das heißt, mit dem Auto bräuchte man je nach Tempo gut 10 Minuten, um an solch einer Feuerfront vorbeizufahren. Schuld sind die starken Meltemi-Winde aus Norden. Sie treiben die Flammen voran und sie machen den Feuerwehrleuten das Leben wortwörtlich zur Hölle. Aus Athen, Alexia Angelopoulou.
9: Nach dem stärksten Erdbeben seit etwa 40 Jahren rund um die süditalienische Großstadt Neapel hat es in der Nacht mehrere Nachbeben gegeben. Nach Angaben der Behörden wurden dabei 21 Menschen verletzt. Mauern und Fassadenteile stürzten herab, Felsbrocken und Trümmerteile beschädigten Autos. Nach Angaben der Experten hatte das Beben gestern eine Stärke von 4,7.
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13: In Osnabrück-Pieje sind es 24 Grad, in Lastrup ebenfalls 24 Grad. Am frühen Abend ziehen über den Feldern und Orten nur wenige Wolken vorüber. Es ist heiter bei leichtem Wind und Temperaturen zwischen 23 und 25 Grad. Im Sendegebiet von Radio Osnabrück ist es bis Mitternacht etwas frischer. Die Nacht zeigt sich überwiegend klar und die Werte sinken auf 11 bis 16 Grad. Der Radio Osnabrück 3-Tage-Trend. Morgen setzt sich das sonnige und warme Wetter fort. Zum Wochenstart ist es deutlich heißer und sonnig. Am Dienstag hält die Hitze bei weiterhin freundlichen Verhältnissen an.
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2: Vorsicht auf der A31, Lingen-Ems Richtung Meppen, zwischen Wiedmarschen und Geeste. Dort steht ein defektes Fahrzeug auf dem Standstreifen. Auf der B69, Emsteker Straße Richtung Diepholz, stockt der Verkehr vor Schneiderkrug. Radio Osnabrück wünscht euch eine gute Fahrt.
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2: In Osnabrück-Dodesheide sind es im Moment 24 Grad, in Meppen 23 Grad. Bei uns ist es am frühen Abend freundlich, mit lockeren Wolken bei 22 bis 24 Grad. Zum Abend hin ist es überwiegend klar und angenehm warm. In der Nacht klart es weiter auf.
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2: Hallo liebe Autofahrer, Vorsicht auf der A30 Richtung Bad Oeynhausen zwischen Melle West und Melle Ost. Dort besteht Gefahr durch eine ungesicherte Unfallstelle. Auf der A31 Richtung Meppen zwischen Wiedmarschen und Geeste ist die Straße wieder frei. Vor Schneiderkrug stockt der Verkehr auf der B69 Emstecker Straße Richtung Diepholz. Geblitzt wird nur an einer Stelle, auf der A1 bei Barkum.
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8: Ich bin Babette Büchner. Die Lage in Ceuta hat sich nach dem Ansturm zehntausender Migranten entspannt. 22 europäische Staats- und Regierungschefs machen jetzt aber mit einem offenen Brief Druck auf Spanien. Darin werfen sie Madrid indirekt vor, mit jüngsten Entscheidungen unerwünschte Signale ausgesendet zu haben. Auch Bundeskanzler Friedrich Merz hat unterzeichnet. Vor einigen Monaten hatte Spanien die Legalisierung von rund 500.000 irregulären Migranten eingeleitet. Olivia Jones lief an der Spitze des bunten Zuges. Rund 300.000 Menschen haben sich an der Demonstration zum Christopher Street Day in Hamburg beteiligt. Eine Parade von 60 Lastwagen fuhr durch die Innenstadt.
9: Mit Happy Pride rufen verabschieden sich die Teilnehmer der großen Demonstration zum Christopher Street Day. Laute Musik dröhnt aus den Lautsprechern und von den Lastwagen, die als fahrende Bühnen gedient haben. Viele Teilnehmer haben sich verkleidet und zwar möglichst schrill. Als Fabelwesen, als geflügeltes schwarzes Pferd oder als Hund. Von Trauer über die Opfer in Berlin ist wenig zu spüren, eher Trotz. Nach dem Motto, nun erst recht. Aus Hamburg, Bernhard Sprengel.
8: Der Fußball-Weltverband FIFA hat seine umstrittenen Investorenpläne aufgegeben, aber die Kritik reißt nicht ab. Die derzeitige FIFA-Führung habe nicht nur das Vertrauen der UEFA verloren, sondern auch das vieler anderer Mitglieder der Fußballfamilie, hieß es von der Europäischen Fußballunion.
10: Die UEFA begrüßt zwar den Stopp der milliardenschweren Investorenpläne, aber attackiert weiter FIFA-Präsident Infantino und fordert personelle Konsequenzen. Von einem schäbigen und undurchsichtigen Deal ist die Rede, so könne es nicht weitergehen, mit geheimen Vorhaben, die im Eilverfahren vorangetrieben würden. Auch DFB-Präsident Neuendorf forderte einen Wechsel hin zu einer Kultur, in der Entscheidungen wieder von den Mitgliedern in den Gremien diskutiert und getroffen werden. Ursula Winkler, Nachrichtenredaktion.
8: Viel Geduld brauchen Urlauber seit gestern auf deutschen Autobahnen. Als letzte Bundesländer sind nun auch Bayern und Baden-Württemberg in die Sommerferien gestartet. Das sorgte zusammen mit Pendlern und Schwerverkehr für volle Straßen. Erst heute Nachmittag hat sich die Verkehrslage laut ADAC beruhigt. Demnach waren die Staus zur Höchstzeit zwischen 12 und 13 Uhr insgesamt knapp 600 Kilometer lang.
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11: In Osnabrück-Schöllerberg sind es derzeit 23 Grad, in Lohne ebenfalls 23 Grad. Vom Teutoburger Wald bis ins Emsland ist es heute Abend heiter, trocken, bei rund 23 Grad und fast windstill. In der Nacht ist es meist klar, dabei kühlt die Luft auf 11 bis 17 Grad ab. Der Radio Osnabrück 3-Tage-Trend. Morgen scheint verbreitet die Sonne, später ziehen lockere Wolken durch bei 26 bis 29 Grad und nur wenig Wind. Zum Wochenstart ist es deutlich heißer und überwiegend sonnig. Am Dienstag setzt sich das freundliche, sehr warme bis heiße Wetter fort. Der Trend zeigt klar nach oben.
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12: Auf der A1 bei Barkum ist derzeit ein Blitzer aufgebaut.
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1: Derzeit in Dissen 23 Grad und in Geeste ebenfalls 23 Grad. Zum Abend hin ist der Himmel meist heiter bis klar, bei kaum Wind und 22 bis 24 Grad. Gelegentlich ziehen Wolkenfelder durch. In der Nacht wird es deutlich frischer und bleibt ruhig.
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1: Hallo liebe Autofahrer. Auf der A31 in Richtung Meppen zwischen Emsbüren und Lingen ist die Straße wieder frei. Derzeit ist auf der A1 bei Barkum ein Blitzer aufgebaut. Radio Osnabrück wünscht euch eine gute und sichere Fahrt.
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8: Ich bin Babit Büchner. Nach dem Ansturm zehntausender Migranten auf die spanische Exklave Ceuta herrscht Unruhe in der EU. Nun sollen die Innenminister der Mitgliedstaaten am Dienstag die Lage erörtern. Das teilte der irische Regierungschef Martin auf Facebook mit. Sein Land hat gerade den EU-Ratsvorsitz inne. Nach Angaben der spanischen Regierung sind inzwischen fast alle der rund 50.000 Migranten nach Marokko zurückgekehrt. 67 Menschen waren bei dem Versuch, Ceuta zu erreichen, ums Leben gekommen. Eine Woche nach dem Terroranschlag am Rande der Christopher Street der Feiern in Berlin sind heute rund 300.000 Menschen zur CSD-Demonstration in Hamburg gekommen. Eine Parade von 60 Lastwagen fuhr durch die Innenstadt.
9: Auch eine größere Gruppe aus Berlin fuhr mit einem eigenen Truck bei der Parade mit. Auf den regenbogenfarbenen Schildern, die die Feiernden hochhielten, stand groß geschrieben: Keine Angst. Die Polizei hatte nach dem Berliner Anschlag das Sicherheitskonzept nochmal überarbeitet und war mit viel mehr Kräften im Einsatz als im vergangenen Jahr. Eine aktuelle Civi-Studie zeigt, fast 40% der Menschen in Deutschland fühlen sich seit dem Anschlag in Berlin weniger sicher. Davon war in Hamburg nichts zu spüren. Die besonders vielen Teilnehmenden und Zuschauer zeigten vielmehr: Jetzt erst recht. Wir lassen uns nicht einschüchtern. Ursula Winkler, Nachrichtenredaktion.
8: Bei starkem Wind breiten sich in Griechenland aktuell mehrere große Wald- und Buschbrände aus. Die größten Fronten liegen rund 60 Kilometer westlich von Athen entfernt.
10: Von Athen aus sind die Rauchwolken deutlich zu sehen. Und auch wenn die Hauptstadt bislang nicht akut gefährdet ist, ist das ein sehr unangenehmes Gefühl. Die beiden Brände hier, die sind gewaltig. Jeweils gut 8x8 Kilometer groß. Das heißt, mit dem Auto bräuchte man je nach Tempo gut 10 Minuten, um an solch einer Feuerfront vorbeizufahren. Schuld sind die starken Meltemi-Winde aus Norden. Sie treiben die Flammen voran und sie machen den Feuerwehrleuten das Leben wortwörtlich zur Hölle. Aus Athen, Alexia Angelopoulou.
8: Und zum Fußball. Nach dem krachenden Scheitern der milliardenschweren Investorenpläne von Gianni Infantino stürzen sich die Kritiker auf den angezählten FIFA-Boss. Die FIFA-Führung habe mit dem Deal das Vertrauen der UEFA, aber auch vieler anderer Mitglieder der Fußballfamilie verloren, hieß es vom Europäischen Spitzenverband. DFB-Präsident Bernd Neuendorf warf Infantino unverantwortliches Handeln vor.
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11: Momentan haben wir in Gehrde 21 Grad und in Lehmbruch 23 Grad. Zum Abend hin ist es heiter und ruhig, der Wind ist kaum zu spüren. Die Werte liegen zwischen 21 und 24 Grad. In der Nacht ist es klar und angenehm frisch, örtlich kann sich etwas Nebel bilden. Der Radio Osnabrück 3-Tage-Trend. Morgen gibt es viel Sonne bei 26 bis 29 Grad. Zum Wochenstart setzt sich die sonnige und heiße Entwicklung fort. Am Dienstag wird es freundlich und heiß, mit viel Sonne und weiter steigenden Temperaturen. So wird es im Sendegebiet von Radio Osnabrück zunehmend hochsommerlich.
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12: Aktuell sind uns keine Verkehrsbehinderungen und keine Blitzer bekannt.
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3: Hallo liebe Autofahrer, auf der A31 Richtung Metten zwischen Wiedmarschen und Geeste ist die Straße wieder frei. Uns liegt nur ein Blitzer vor, auf der A1 bei Barkum. Gute Fahrt wünscht euch Radio Osnabrück.
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5: Ich bin Babette Büchner. Nach dem Ansturm zehntausender Migranten auf die spanische Exklave Ceuta herrscht Unruhe in der EU. In einem Brief, den auch Bundeskanzler Friedrich Merz unterzeichnet hat, werfen 22 Mitgliedstaaten Madrid indirekt vor, mit jüngsten Entscheidungen Menschen Anreize gegeben zu haben, den Weg in die EU zu wagen.
6: Zigtausende Menschen strömten in nur wenigen Tagen aus Marokko in die spanische Exklave. Dutzende Migranten ertranken dabei im Meer. Die EU-Staats- und Regierungschefs deuten an, dass eine Maßnahme der spanischen Regierung einen Anreiz für den Ansturm geschaffen haben könnte. Madrid hatte im Kampf gegen den Arbeitskräftemangel die Legalisierung von rund 500.000 irregulären Migranten eingeleitet. Profitieren sollten davon eigentlich aber Asylbewerber, die ihren Antrag längst gestellt haben, keine Neuankömmlinge. Ursula Winkler, Nachrichtenredaktion.
5: Rund 300.000 Menschen haben sich heute an der Demonstration zum Christopher Street Day in Hamburg beteiligt. Eine Parade von 60 Lastwagen fuhr durch die Innenstadt. Nach dem Terroranschlag am Rande der CSD-Feiern in Berlin am vergangenen Wochenende hatte die Polizei dabei ihre Sicherheitsvorkehrungen verschärft. Die Deutsche Bahn bleibt weiter hinter ihren eigenen Zielen zurück. Nur rund 60% der Fernzüge waren im ersten Halbjahr pünktlich unterwegs. Bahnchefin Evelyn Paller sagte der Welt am Sonntag trotzdem, die Bahn werde oft schlechter gemacht, als sie tatsächlich sei.
7: Wer regelmäßig mit dem ICE oder IC unterwegs ist, kennt das. Auf dem Bahnsteig werden aus ein paar Minuten schnell mal eine halbe Stunde oder deutlich mehr. Paller sieht die Schuld dafür auch bei früheren Führungskräften. Es habe an einer echten Leistungskultur gefehlt, sagt sie. Das will sie jetzt ändern. Verantwortung soll wieder klar verteilt werden, Entscheidungen schneller fallen und die Bahn insgesamt zuverlässiger werden. Trotz der vielen Probleme gibt Paller dem Konzern noch die Schulnote 3. Zoe Tassovali, Nachrichtenredaktion.
5: Als erster Mensch hat er alle 8000er innerhalb einer Saison bestiegen. Jetzt ist der nepalesischstämmige Extremsportler Nirmal Purja nach Angaben seiner Firma tot. Alle Mitglieder seiner Gruppe starben demnach nach einem schweren Lawinenunglück am Donnerstag am Broad Peak, einem über 8000 Meter hohen Berg in Pakistan.
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8: In Osnabrück-Weststadt haben wir momentan 21 Grad, in Kloppenburg 20 Grad. Zwischen Emsland und Osnabrück klingt der Samstagabend meist heiter und trocken aus. Bei kaum Wind liegen die Werte noch zwischen 20 und 23 Grad. In der Nacht ist es vielerorts klar, zum Morgen hin wird die Luft deutlich frischer. Der Radio Osnabrück 3-Tage-Trend. Morgen gibt es viel Sonne und einen warmen Nachmittag mit Temperaturen zwischen 25 und 29 Grad. Zum Wochenstart setzt sich die Erwärmung fort, die Sonne dominiert und örtlich ist es heiß. Am Dienstag zeigt es sich freundlich mit Sonne und sehr warm bis heiß. Der Aufwärtstrend hält an.
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9: Auf der A1 bei Barkum wird geblitzt.
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3: Hallo liebe Autofahrer, auf der A31 Richtung Meppen ist die Straße zwischen Emsbüren und Lingen wieder frei. Außerdem wird auf der A1 bei Barkum sowie auf der Neunkirchener Straße in Mettingen geblitzt. Gute Fahrt wünscht euch Radio Osnabrück.
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1: Ich bin Uli Reitinger. Nach dem Ansturm zehntausender Migranten auf die spanische Exklave Ceuta herrscht Unruhe in der EU. Die Innenminister der Mitgliedstaaten wollen am Dienstag die Lage erörtern. 50.000 bis 60.000 Menschen hatten es innerhalb kurzer Zeit von Marokko aus nach Ceuta geschafft. Mindestens 67 Menschen kamen bei dem Versuch ums Leben. Nach Angaben der spanischen Regierung sind inzwischen fast alle Migranten nach Marokko zurückgekehrt. Mehrere Waldbrände halten Griechenland in Atem. Immer wieder lodern neue Brände auf. Auch in Spanien kommen die Einsatzkräfte nicht zur Ruhe. Sie bekommen nun Unterstützung von Feuerwehrleuten aus Nordrhein-Westfalen. In der nordwestlichen Provinz Zamora kämpfen nun auch Kräfte aus Bonn, Düsseldorf, Leverkusen, Königswinter und Ratingen gegen die Flammen.
2: 56 Einsatzkräfte sind mit 21 Fahrzeugen in den Süden gefahren. Die spanischen Behörden hatten das sogenannte Waldbrandmodul im Rahmen des EU-Katastrophenschutzverfahrens angefordert. Kaum angekommen, wollte das NRW-Team ausrücken, um erstmal den Boden und die Bäume auf Glutnester zu kontrollieren. Immer wieder fache der Wind die Flammen neu an, hieß es. Mit dem gleichen Problem kämpfen die Einsatzkräfte in den griechischen Waldbrandgebieten. Sie kommen nur schwer gegen die Feuer an, können wegen der starken Winde auch kaum aus der Luft löschen. Ursula Winkler, Nachrichtenredaktion.
1: Eine Woche nach dem Terroranschlag am Rande des Christopher Street Days in Berlin haben in Hamburg Zehntausende für sexuelle und geschlechtliche Vielfalt demonstriert und die queere Community gefeiert. Eine Parade von 60 Lastwagen zog durch die Innenstadt. Rund 300.000 Menschen waren nach Angaben von Polizei und Veranstaltern auf den Straßen.
3: Mit Happy Pride Rufen verabschieden sich die Teilnehmer der großen Demonstration zum Christopher Street Day. Laute Musik dröhnt aus den Lautsprechern und von den Lastwagen, die als fahrende Bühnen gedient haben. Es ist eine Art Karneval, der hier an der Binnenalster zu Ende geht. Von Trauer über die Opfer in Berlin ist wenig zu spüren, eher Trotz. Nach dem Motto, nun erst recht. Aus Hamburg, Bernhard Sprengel.
1: Unionsfraktionschef Thorsten Frey hat die vorgeschlagene Abschaffung der abschlagsfreien Frührente nach 45 Beitragsjahren gegen Kritik aus der eigenen Partei verteidigt. Der Vorschlag der Rentenkommission zur sogenannten Rente mit 63 sei vollkommen richtig, gerecht und ein wirklich kluger Vorschlag, sagte er der Bild-Zeitung. Zuvor hatten sich die drei ostdeutschen CDU-Ministerpräsidenten offen gegen die Empfehlung der Kommission gestellt.
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4: In Bad Iburg sind es momentan 19 Grad, in Emsbüren 18 Grad. Heute Abend ist es im Sendegebiet von Radio Osnabrück meist klar bis locker bewölkt. Am Teutoburger Wald teils bedeckt bei 17 bis 21 Grad. Bis Mitternacht bleibt es ruhig und meist trocken, der Wind weht kaum. Der Radio Osnabrück 3-Tage-Trend. Morgen wird es nach frischer Nacht sonnig und rasch wärmer, am Nachmittag mit 26 bis 29 Grad. Zum Wochenstart gibt es weiter Sonne, örtlich sind bis 35 Grad möglich. Am Dienstag bleibt es freundlich mit viel Sonne und weiter heiß, bis etwa 34 Grad.
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5: Hallo liebe Autofahrer. Vorsicht auf der A30 in Richtung Osnabrück, zwischen Rheine, Kanalhafen und Hörstel. Nach einem Unfall sind Personen auf der Fahrbahn. Außerdem wird auf der A1 bei Barkum sowie auf der Neuenkirchener Straße in Mettingen geblitzt. Radio Osnabrück wünscht euch eine gute Fahrt.
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1: Hallo liebe Autofahrer, Vorsicht auf der A30 Richtung Osnabrück, zwischen Rheine und Rheine-Kanalhafen. Ein liegen gebliebenes Fahrzeug und Personen befinden sich auf der Fahrbahn. Auf der A31 Richtung Meppen, zwischen Wiedmarschen und Geeste, ist die Straße wieder frei. Wir haben nur einen Blitzer vorliegen, in Mettingen auf der Neunkirchener Straße.
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1: Ich bin Uli Reitinger. Nach dem Migrantenansturm auf die spanische Exklave Ceuta zeigen sich viele EU-Länder besorgt. Spanien gerät in die Kritik. Zu Unrecht, meint SPD-Chef Lars Klingbeil. Es gelte, mit Spanien zu agieren und nicht über Spanien zu sprechen. Das Land habe entschlossen gehandelt. Bei starkem Wind breiten sich in Griechenland aktuell mehrere große Wald- und Buschbrände aus. Besonders die Ortschaft Porto Germeno, rund 60 Kilometer westlich von Athen, ist betroffen. In dem Küstenort sollen bis zu 100 Häuser verbrannt sein, berichten örtliche Medien.
2: Das größte Unglück ist, dass die Hubschrauber und Löschflugzeuge am Boden bleiben müssen. Der Wind ist einfach zu stark. Stattdessen kämpfen hunderte Feuerwehrleute am Boden und versuchen dort, die Flammen einzudämmen. Auf einer Fläche, die immer noch gut 6x6 Kilometer groß ist, also so ungefähr so groß wie 5000 Fußballplätze. Etliche Ortschaften, darunter auch Porto Germeno, sind längst evakuiert. Fernsehbilder zeigen die Verwüstung in dem kleinen Küstenort. Viele Häuser sind dort ausgebrannt, von manchen stehen nur noch die Grundmauern. Aus Athen, Alexia Angelopoulou.
1: Eine Woche nach dem Terroranschlag am Rande des Christopher Street Days in Berlin haben in Hamburg Hunderttausende für sexuelle und geschlechtliche Vielfalt demonstriert. Eine Parade von 60 Lastwagen zog als fahrende Bühnen durch die Innenstadt. Rund 300.000 Menschen waren auf den Straßen.
3: Auch eine größere Gruppe aus Berlin fuhr mit einem eigenen Truck bei der Parade mit. Auf den regenbogenfarbenen Schildern, die die Feiernden hochhielten, stand groß geschrieben: Keine Angst. Die Polizei hatte nach dem Berliner Anschlag das Sicherheitskonzept nochmal überarbeitet und war mit viel mehr Kräften im Einsatz als im vergangenen Jahr. Eine aktuelle Civi-Studie zeigt, fast 40% der Menschen in Deutschland fühlen sich seit dem Anschlag in Berlin weniger sicher. Davon war in Hamburg nichts zu spüren. Die besonders vielen Teilnehmenden und Zuschauer zeigten vielmehr: Jetzt erst recht. Wir lassen uns nicht einschüchtern. Ursula Winkler, Nachrichtenredaktion.
1: Die Europäische Fußballunion UEFA hat den Weltverband FIFA auch nach der Aufgabe von dessen Investorenplänen hart attackiert. Die derzeitige FIFA-Führung habe nicht nur das Vertrauen der UEFA verloren, sondern auch das vieler anderer Mitglieder der Fußballfamilie, teilte die UEFA mit. Dass die FIFA um Präsident Infantino zuvor ihre Pläne verworfen hatte, die kommerziellen WM-Rechte an Investoren zu verkaufen, begrüßte die UEFA. Sie hatte mit einem Boykott der WM gedroht, falls die Pläne weiterverfolgt würden.
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4: Aktuell 16 Grad in Osnabrück-Eversburg und ebenfalls 16 Grad in Barnstorf. Vom Teutoburger Wald bis ins Emsland klingt der Abend ruhig aus. Vielerorts ist der Himmel noch bewölkt, örtlich aber bereits klarer und der Wind kaum spürbar. In der Nacht lockert es weiter auf. Bei wenig Wind kühlt die Luft auf etwa 10 bis 15 Grad ab. Der Radio Osnabrück 3-Tage-Trend. Morgen wird es zunächst sonnig und warm, am Abend ziehen zeitweise mehr Wolken auf. Zum Wochenstart ist es noch heißer und sehr sonnig, mit Temperaturen zwischen 31 und 35 Grad. Im weiteren Wochenverlauf zeigt es sich freundlich und heiß, die sommerliche Wärme hält an.
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5: Vorsicht auf der A1 Hansa-Linie Dortmund Richtung Münster, zwischen Münster-Hildrup und dem Kreuz Münster-Süd. In beiden Richtungen sind Personen auf der Fahrbahn. Auf der A30 Rheine Richtung Osnabrück, zwischen Rheine und Rheine-Kanalhafen, wurde die Straße geräumt. Die A31 Lingen-Ems Richtung Metten, zwischen Wiedmarschen und Geeste, ist wieder frei. Auf der B65, B51 Osnabrück Richtung Diepholz ist zwischen Icker Landstraße und Belmfährte gesperrt. Ein Unfall wird aufgenommen. Außerdem wird geblitzt. Auf der A1 bei Barkum, in Vechter auf der Kolpingstraße sowie in Mettingen auf der Neuenkirchener Straße.
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Sommer 2026.

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Scheißegal. 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
1: Hallo liebe Autofahrer. Auf der A1 Bremen Richtung Osnabrück ist zwischen Osnabrück Nord und Osnabrück Hafen wegen Unfallaufnahme gesperrt. Die empfohlene Umleitung führt über U64. Auf der B65 und B51 Osnabrück Richtung Diepholz ist zwischen Icker Landstraße und Belm-Verte wegen Unfallaufnahme gesperrt. Die empfohlene Umleitung Richtung Diepholz führt über Belm. Nur ein Blitzer ist derzeit aufgebaut, auf der Neunkirchener Straße in Mettingen. Radio Osnabrück wünscht euch eine gute und sichere Fahrt.
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1: Ich bin Uli Reitinger. Nach dem Ansturm auf die spanische Exklave Ceuta fordert der CSU-Europapolitiker Manfred Weber mehr Befugnisse für die europäische Grenzschutzagentur Frontex. Das sagte er bei RTL Aktuell.
2: Wenn eine linke Regierung in Spanien nicht willens ist, die Außengrenze zu sichern, dann muss Frontex auch Kommandogewalt bekommen. Dann muss auch Europa an diese Grenze gehen und für Ordnung sorgen. Und das heißt ehrlich gesagt ja nichts anderes als Recht durchsetzen.
1: Am Dienstag treffen sich die EU-Innenminister, um die politischen Konsequenzen aus den Vorkommnissen in Ceuta zu besprechen. Auch nach dem Umbau des Kabinetts erwartet ein Großteil der Menschen nicht besonders viel von der Bundesregierung. 65% rechnen nicht damit, dass Schwarz-Rot in diesem Jahr noch wichtige Reformen umsetzen wird. 25% trauen dies der Bundesregierung zu. Das hat eine repräsentative Umfrage des Meinungsforschungsinstituts INSA für die Bild am Sonntag ergeben. Bei der Frage, ob die Bundesregierung bis zum regulären Ende der Wahlperiode 2029 halten werde, sagten 57% Nein oder eher Nein. Eine Explosion in einem Moskauer Restaurant ist durch einen Sprengsatz verursacht worden. Davon sind die Ermittler überzeugt, berichtet die Staatsagentur TASS unter Berufung auf das Nationale Antiterrorkomitee. Durch die Explosion wurden 3 Menschen getötet und weitere 21 verletzt. Unklar ist, ob ein politisches Motiv hinter dem Anschlag steckt. Der Fußball-Weltverband FIFA will seine umstrittenen Investorenpläne aufgeben, aber die Kritik lässt nicht nach. Die derzeitige FIFA-Führung habe nicht nur das Vertrauen der UEFA verloren, sondern auch das vieler anderer Mitglieder der Fußballfamilie, heißt es von der Europäischen Fußballunion.
3: Die UEFA begrüßt zwar den Stopp der milliardenschweren Investorenpläne, aber attackiert weiter FIFA-Präsident Infantino. Von einem schäbigen und undurchsichtigen Deal ist die Rede. So könne es nicht weitergehen mit geheimen Vorhaben, die im Eilverfahren vorangetrieben würden. Auch DFB-Präsident Neuendorf forderte einen Wechsel hin zu einer Kultur, in der Entscheidungen wieder von den Mitgliedern in den Gremien diskutiert und getroffen werden. Infantino hatte praktisch im Alleingang geplant, private Investoren an der Vermarktung der Weltmeisterschaften zu beteiligen. Ursula Winkler, Sportredaktion.
1: Die Kontinentalverbände aus Nord- und Mittelamerika, aus Asien und aus Europa hatten die Investorenpläne scharf kritisiert. Die UEFA drohte sogar mit einem Boykott der Weltmeisterschaft.
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4: In Osterkappeln sind es 14 Grad, in Lastrup ebenfalls 14 Grad. Vom Teutoburger Wald bis ins Emsland ist die Nacht überwiegend bewölkt und ruhig. Der Wind ist schwach. Bis zum frühen Morgen gehen die Werte auf 10 bis 15 Grad zurück. Der 3-Tage-Trend bei Radio Osnabrück. Morgen gibt es nach frischem Start viel Sonne. Am Nachmittag ist es warm, mit Höchstwerten nahe 30 Grad. Zum Wochenstart ist es sonnig und heiß. Örtlich stehen mehr als 30 Grad an. Und am Dienstag setzt sich das freundliche, sehr warme Wetter zunächst fort.
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5: Hallo liebe Autofahrer. Auf der A1 Bremen Richtung Osnabrück wird zwischen Osnabrück Nord und Osnabrück Hafen ein Unfall aufgenommen. Der Verkehr wird an der Unfallstelle vorbeigeführt. Auf der B65 und B51 Osnabrück Richtung Diepholz wird zwischen Icker Landstraße und Belmfährte ein Unfall aufgenommen. Der Verkehr wird an der Unfallstelle vorbeigeführt. Außerdem wird geblitzt auf der A1 bei Barkum sowie auf der Rottinghauser Straße in Damme. Gute Fahrt wünscht euch Radio Osnabrück.
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Freunde, 23.10. 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
1: Hallo liebe Autofahrer, auf der A1 Bremen Richtung Osnabrück wird zwischen Osnabrück Nord und Osnabrück Hafen ein Unfall aufgenommen. Der Verkehr wird an der Unfallstelle vorbeigeführt. Auf der B65 und B51 Osnabrück Richtung Diepholz wurde zwischen Icker Landstraße und Belm-Fährte die Unfallstelle geräumt. Geblitzt wird nur an einer Stelle, auf der Rottinghauser Straße in Damme. Radio Osnabrück wünscht euch eine gute Fahrt.
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1: Ich bin Uli Reitinger. Der Ansturm von zehntausenden Migranten auf die spanische Exklave Ceuta hat eine Diskussion über die Grenzsicherung ausgelöst. So fordert CSU-Europapolitiker Manfred Weber mehr Befugnisse für die europäische Grenzschutzagentur Frontex. Wenn die linke Regierung in Spanien die Außengrenze nicht sichern wolle, müsse Frontex Kommandogewalt bekommen, sagte Weber bei RTL. Außenminister Wadefuhl hat die EU-Kommission in der Bild am Sonntag dazu aufgerufen, dem Schutz der Außengrenzen absolute Priorität einzuräumen. Die Lage in Ceuta habe die Anfälligkeit Europas gezeigt. Mehrere Waldbrände halten Griechenland in Atem. Immer wieder lodern neue Brände auf. Auch in Spanien kommen die Einsatzkräfte nicht zur Ruhe. Sie bekommen nun Unterstützung von Feuerwehrleuten aus Nordrhein-Westfalen.
2: 56 Einsatzkräfte sind mit 21 Fahrzeugen in den Süden gefahren. Die spanischen Behörden hatten das sogenannte Waldbrandmodul im Rahmen des EU-Katastrophenschutzverfahrens angefordert. Kaum angekommen, wollte das NRW-Team ausrücken, um erstmal den Boden und die Bäume auf Glutnester zu kontrollieren. Immer wieder fache der Wind die Flammen neu an, hieß es. Mit dem gleichen Problem kämpfen die Einsatzkräfte in den griechischen Waldbrandgebieten. Sie kommen nur schwer gegen die Feuer an, können wegen der starken Winde auch kaum aus der Luft löschen. Ursula Winkler, Nachrichtenredaktion.
1: Es blitzt wieder öfter. Im laufenden Jahr hat es in Deutschland bereits häufiger eingeschlagen als im gesamten Jahr 2025. Das geht aus Daten des österreichischen Blitzinformationsdienstes hervor. Bis Ende Juli zählte der Dienst fast 105.000 Einschläge. Im kompletten Jahr 2025 waren es noch unter 100.000.
3: Am häufigsten eingeschlagen hat es in Bayern über 24.000 Mal, was allerdings nicht ungewöhnlich ist, weil der Freistaat groß ist und nah an den Alpen liegt. Auffällig allerdings die Zahlen für Niedersachsen und Schleswig-Holstein. In beiden Ländern liegen die Blitzzahlen schon jetzt um mehrere Tausend über denen des Vorjahres. Und die Gewittersaison ist ja noch nicht vorbei. Gerade im August und teilweise auch im September kann da noch einiges kommen. Thomas Thonfeld, Nachrichtenredaktion.
1: Als erster Mensch hatte er alle 8000er innerhalb einer Saison bestiegen. Jetzt ist der nepalesischstämmige Extremsportler Nirmal Pooja nach Angaben seiner Firma tot. Der alpine Club Pakistan sagt, alle Mitglieder seiner Gruppe starben nach einem schweren Lawinenunglück am Broad Peak. Das ist ein Berg mit rund 8050 Metern Höhe in Pakistan.
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5: In Holdorf liegen die Temperaturen bei 14 Grad. In der Nacht ist es zwischen Emsland und Osnabrück teils bedeckt, teils aufgelockert und bei kaum Wind mild mit 11 bis 16 Grad. Heute lockert es rasch auf. Es gibt viel Sonne und am Nachmittag 26 bis 29 Grad. Am Abend ziehen mehr Wolken auf und der Wind frischt auf. Morgen wird es sonnig und heiß bei zunehmend spürbarem Wind. Am Dienstag bleibt es freundlich bis sonnig und ebenfalls heiß. Zur Wochenmitte setzt sich das sonnige Wetter fort, die Hitze geht aber etwas zurück.
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6: Hallo liebe Autofahrer, auf der A1 Bremen Richtung Osnabrück zwischen Osnabrück Nord und Osnabrück Hafen wird ein Unfall aufgenommen. Der Verkehr wird an der Unfallstelle vorbeigeführt. Außerdem wird geblitzt. In Damme auf der Rottinghauser Straße und in Vechta auf der Großen Straße. 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
1: Hallo liebe Autofahrer, Vorsicht auf der A30 Osnabrück Richtung Rheine. Zwischen Rheine-Kanalhafen und Rheine steht im Baustellenbereich ein liegen gebliebenes Fahrzeug. Auf der A31 Gronau Richtung Meppen ist zwischen Emsbüren und Lingen die Straße wieder frei. Nur ein Blitzer ist derzeit aufgebaut, in der großen Straße in Vechta.
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1: Ich bin Uli Reitinger. Nach dem Ansturm zehntausender Migranten auf die spanische Exklave Ceuta in Nordafrika erhöhen mehrere EU-Länder den Druck auf Spanien. In einem Brief, den auch Bundeskanzler Merz unterschrieben hat, werfen 22 der 27 Staats- und Regierungschefs Madrid indirekt vor, Menschen Anreize gegeben zu haben, den Weg in die EU zu wagen.
2: Zigtausende Menschen strömten in nur wenigen Tagen aus Marokko in die spanische Exklave. Dutzende Migranten ertranken dabei im Meer. Die EU-Staats- und Regierungschefs deuten an, dass eine Maßnahme der spanischen Regierung für den Ansturm gesorgt haben könnte. Madrid hatte im Kampf gegen den Arbeitskräftemangel die Legalisierung von rund 500.000 irregulären Migranten eingeleitet. Profitieren sollten davon eigentlich Asylbewerber, die ihren Antrag längst gestellt haben, keine Neuankömmlinge. In Ceuta konnten die Migranten dann weder bleiben noch weiterreisen. Enttäuscht kehrten die meisten von ihnen inzwischen wieder nach Marokko zurück. Ursula Winkler, Nachrichtenredaktion.
1: In der Europäischen Union treten heute strengere Regeln für bestimmte KI-Systeme in Kraft. Modelle, die ab jetzt auf den EU-Markt kommen, müssen von künstlicher Intelligenz generierte Inhalte kennzeichnen.
3: ChatGPT, Grok, Claude und andere Anbieter von künstlicher Intelligenz sollen künftig Fotos und Videos, die mit KI hergestellt wurden, kennzeichnen. Eine Art Wasserzeichen schlägt ein Praxisleitfaden der EU-Kommission vor. Oder auch eine Einblendung, wenn man mit dem Mauszeiger über ein von KI verfälschtes Gesicht fährt. Aber man wolle beispielsweise bei Satire oder anderer Kunst den Genuss des Kunstwerkes auch nicht zu sehr stören, heißt es. Aus Brüssel, Dieter Ebeling.
1: Auch nach dem Umbau des Kabinetts erwartet ein Großteil der Menschen nicht besonders viel von der Bundesregierung. 65% rechnen nicht damit, dass Schwarz-Rot in diesem Jahr noch wichtige Reformen umsetzen wird. Das hat eine repräsentative Umfrage des Meinungsforschungsinstituts INSA für die Bild am Sonntag ergeben. Bei der Frage, ob die Bundesregierung bis zum regulären Ende der Wahlperiode 2029 halten werde, antworteten 57% der Befragten mit Nein oder eher Nein. Der große Waldbrand an der französischen Atlantikküste ist nach Angaben von Frankreichs Innenminister Núñez unter Kontrolle. Anders ist die Lage in Griechenland. Dort toben mehrere große Brände. Besonders schlimm ist eine Region rund 60 Kilometer westlich von Athen betroffen. In einem Küstenort sind 100 Häuser abgebrannt.
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4: Im Moment in Hilter 13 Grad und in Vechta ebenfalls 13 Grad.